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1: Ich bin Dirk Zeitler. Hunderte Feuerwehrleute kämpfen auch in der Nacht weiter gegen den großen Waldbrand im Hürtgenwald in der Eifel. Man stelle sich auf einen tagelangen Einsatz ein, sagt ein Sprecher der Feuerwehren im Kreis Düren. Die Landesregierung geht davon aus, dass es wohl der größte Waldbrand in der Geschichte von Nordrhein-Westfalen ist.
2: Erschreckend nennt NRW-Umweltminister Krischer die Größe des Waldbrands. Diese Dimension habe er sich nie vorstellen können, sagt der Minister, der selbst aus der Region kommt. Aber das zeige eben auch nochmal, dass uns die Folgen des Klimawandels mit voller Wucht treffen. Krischer dankte Feuerwehr, Polizei und Bundeswehr für ihren Einsatz, der noch länger dauern dürfte. Die evakuierten Bewohner hoffen jetzt vor allem, dass ihre Häuser von den Flammen verschont bleiben. Thomas Brock, Nachrichtenredaktion.
1: Anfang Juli hatte es einen dramatischen Zwischenfall auf einem Ryanair-Flug von Thessaloniki ins bayerische Memmingen gegeben. Dabei war einer der Passagiere schwer verletzt worden. Jetzt hat sich die US-amerikanische Behörde zur Untersuchung von Verkehrsunfällen zu den Hintergründen des Unglücks geäußert.
3: Es waren Teile eines ausgefallenen Triebwerks, die den Rumpf der Boeing 737 durchschlagen haben. In 5 Kilometern Höhe habe es eine Warnung gegeben. Die Piloten hörten einen lauten Knall. Dann hätten alle Sauerstoffmasken aufsetzen müssen. Die Flugbegleiter hätten dann gemerkt, dass einer der Passagiere in einem Fenster feststeckte, das größtenteils fehlte. Passagiere mussten den Verletzten zurück in die Kabine ziehen. Was aber führte dazu, dass Teile des Triebwerks abrissen? Erwähnt werden Hinweise auf Vogelschlag und Materialermüdung. Aus New York, Anne Pollmann.
1: US-Präsident Trump will die Straße von Hormuz nach eigener Aussage zu US-Territorium erklären. Sobald wir den Iran besiegt haben, der gerade eine vernichtende Niederlage erleide, werde er die Hormuzstraße zum Territorium der Vereinigten Staaten erklären, sagte er bei einem Wahlkampfauftritt im Bundesstaat New Jersey. Trumps Vorstoß fällt in eine Zeit, in der die Bemühungen um ein Ende des Iran-Krieges ins Stocken geraten sind. Zum Sport. Sprinter Owen Unser hat Gold über 200 Meter bei der Leichtathletik-EM in Birmingham gewonnen. 3 Tage nach Bronze über 100 Meter siegte er im Finale mit einer deutschen Bestzeit. Für das deutsche Leichtathletikteam gab es 2 weitere Medaillen. Diskuswerferin Shanice Kraft und Hürdenläufer Emil Aygekum gewannen Silber.
4: Liebe Grüße an alle, die gerade in der Nachtschicht fleißig sind. Ihr hört Ostseewelle mit dem Wetter. Landesweit haben wir da aktuell freie Sicht in die Sterne, bei nächtlichen Tiefstwerten bis 15 Grad runter. Im Laufe des Samstags heute starten wir mit viel Sonne in den Tag. Am Nachmittag ziehen dann von Westen her immer mehr Wolken ins Land. Gegen Abend bringen die dann auch Schauer und Gewitter mit. Insgesamt bei Top-Temperaturen bis zu 35 Grad. Der 2-Tage-Trend. Morgen am Sonntag wird es merklich frischer, trotzdem noch sehr gut aushaltbar, wie ich finde. 24 Grad Spitze und dazu weiterhin viel Sonne, aber auch immer wieder Wolken. Und übermorgen am Montag insgesamt bewölkter, verregneter bei 21 Grad maximal.
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1: Ariana Grande, Hate That I Made You Love Me.

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1: Kommt gut in den Samstag, es ist der 15. August, ihr hört Ostseewelle. Ich bin Elisabeth Reinhold und habe für euch in die Sterne geguckt.
0: Widder.
1: Raus aus den Federn und rein ins Wochenende. Bewegung, Sonne und ein bisschen Action ist heute genau euer Ding.
0: Stier.
1: Heute wird geschlemmt, Grill an, Freunde dazu und schon habt ihr euren perfekten Samstag.
0: Zwillinge.
1: Ihr seid überall genau richtig, wo etwas los ist. Ein spontaner Abstecher könnte zum Highlight des Tages werden.
0: Krebs.
1: Familienzeit tut euch heute besonders gut. Gemeinsames Essen, Erzählen und Lachen wärmen das Herz.
0: Löwe.
1: Ihr habt heute ein echtes Glück im Gepäck. Vielleicht findet ihr etwas Verlorenes wieder oder seid einfach zur richtigen Zeit am richtigen Ort.
0: Jungfrau.
1: Vergesst die To-Do-Liste. Dieser Samstag verlangt nach Flipflops statt Pflichten.
0: Waage.
1: Ein Sommerflirt könnte plötzlich heißer werden als gedacht. Genießt das Kribbeln und denkt nicht gleich an 10 Schritte weiter.

0: Fische.
1: Ein kleines Kompliment bleibt euch länger im Kopf. Zu Recht. Genießt es einfach. 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
1: Ich bin Dirk Zeitler. Hunderte Feuerwehrleute kämpfen auch in der Nacht weiter gegen den großen Waldbrand im Hürtgenwald in der Eifel. Mehr als 2000 Menschen mussten ihre Häuser verlassen. Bundesinnenminister Dobrindt lobte den Einsatz der Helfer.
2: Verheerend nennt Dobrindt die Bilder aus dem Brandgebiet. Alle Einsatzkräfte würden unter schwierigsten Bedingungen Herausragendes leisten. Neben Feuerwehren, Landespolizei und Bundeswehr ist auch die Bundespolizei mit ihrer Fliegerstaffel im Einsatz. Auch das THW hilft. Viel hängt nun davon ab, wie die Nacht verläuft. Die evakuierten Menschen konnten noch nicht in ihre Häuser zurückkehren. Eine reine Vorsichtsmaßnahme, heißt es. Aber es besteht immer die Gefahr, dass der Wind wieder stärker wird und die Richtung wechselt. Thomas Brock, Nachrichtenredaktion.
1: Anfang Juli hatte es einen dramatischen Zwischenfall auf einem Ryanair-Flug von Thessaloniki ins bayerische Memmingen gegeben. Dabei war einer der Passagiere schwer verletzt worden. Jetzt hat sich die US-amerikanische Behörde zur Untersuchung von Verkehrsunfällen zu den Hintergründen des Unglücks geäußert.
3: Es waren Teile eines ausgefallenen Triebwerks, die den Rumpf der Boeing 737 durchschlagen haben. In 5 Kilometern Höhe habe es eine Warnung gegeben. Die Piloten hörten einen lauten Knall. Dann hätten alle Sauerstoffmasken aufsetzen müssen. Die Flugbegleiter hätten dann gemerkt, dass einer der Passagiere in einem Fenster feststeckte, das größtenteils fehlte. Passagiere mussten den Verletzten zurück in die Kabine ziehen. Was aber führte dazu, dass Teile des Triebwerks abrissen? Erwähnt werden Hinweise auf Vogelschlag und Materialermüdung. Aus New York, Anne Pollmann.
1: In der deutschen Autoindustrie schwinden die Arbeitsplätze derzeit schneller als in jeder anderen Industriebranche. Zum Ende des ersten Halbjahres 2026 waren in der deutschen Leitbranche noch gute 691.000 Menschen beschäftigt. Und damit so wenige wie noch nie seit 2005. Das teilte das Statistische Bundesamt mit. Das entspricht einem Rückgang um mehr als 42.000 Beschäftigte. Das BKA und die Generalstaatsanwaltschaft Frankfurt haben eine internationale Betrügerbande aufgespürt, die Bankkunden um Millionen Euro geprellt haben soll. Den Beschuldigten wird vorgeworfen, nicht autorisierte Abbuchungen von den Konten deutscher Online-Banking-Nutzer ausgeführt zu haben.
4: Liebe Grüße an alle, die gerade in der Nachtschicht fleißig sind. Ihr hört Ostseewelle mit dem Wetter. Landesweit haben wir da aktuell freie Sicht in die Sterne, bei nächtlichen Tiefstwerten bis 15 Grad runter. Im Laufe des Samstags heute starten wir mit viel Sonne in den Tag. Am Nachmittag ziehen dann von Westen her immer mehr Wolken ins Land. Gegen Abend bringen die dann auch Schauer und Gewitter mit. Insgesamt bei Top-Temperaturen bis zu 35 Grad. Der Zwei-Tage-Trend. Morgen am Sonntag wird es merklich frischer, trotzdem noch sehr gut aushaltbar, wie ich finde. 24 Grad Spitze und dazu weiterhin viel Sonne, aber auch immer wieder Wolken. Und übermorgen am Montag insgesamt bewölkter, verregneter bei 21 Grad maximal.
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1: Ich bin Dirk Zeitler. Hunderte Feuerwehrleute kämpfen weiter gegen den großen Waldbrand im Hürtgenwald in der Eifel. Man stelle sich auf einen tagelangen Einsatz ein, sagte ein Sprecher der Feuerwehren im Kreis Düren. Mehr als 2000 Menschen mussten ihre Häuser verlassen. Bundesinnenminister Dobrindt lobte den Einsatz der Helfer.
2: Verheerend nennt Dobrindt die Bilder aus dem Brandgebiet. Alle Einsatzkräfte würden unter schwierigsten Bedingungen Herausragendes leisten. Neben Feuerwehren, Landespolizei und Bundeswehr ist auch die Bundespolizei mit ihrer Fliegerstaffel im Einsatz. Auch das THW hilft. Viel hängt nun davon ab, wie die Nacht verläuft. Die evakuierten Menschen konnten noch nicht in ihre Häuser zurückkehren. Eine reine Vorsichtsmaßnahme, heißt es. Aber es besteht immer die Gefahr, dass der Wind wieder stärker wird und die Richtung wechselt. Thomas Brock, Nachrichtenredaktion.
1: In der deutschen Autoindustrie schwinden die Arbeitsplätze derzeit schneller als in jeder anderen Industriebranche. Zum Ende des ersten Halbjahres waren in der deutschen Leitbranche noch gute 691.000 Menschen beschäftigt und damit so wenig wie noch nie seit 2005. Das teilte das Statistische Bundesamt mit. Das entspricht einem Rückgang um mehr als 42.000 Beschäftigte. Die Landwirte machen sich wegen der anhaltenden Trockenheit in diesem Sommer auf erhebliche Einbußen bei der Ernte gefasst. Teils drohen sogar Totalausfälle, das sagte Bauernpräsident Ruckfried dem Redaktionsnetzwerk Deutschland. Größere Schäden zeigen sich demnach vor allem in Süddeutschland.
3: Die lange Dürre trifft Weizen, Raps, Mais und Kartoffeln und schlägt damit hart auf die Ernte durch. Viele Höfe im Süden haben kaum noch Futter für ihre Tiere und schlachten sie deshalb früher als geplant. Die Branche fordert Millionenhilfen wegen einer brutal angespannten Lage. Agrarminister Alois Rainer betont zwar, man lasse die betroffenen Betriebe nicht alleine, doch zuständig für Hilfszahlungen sind die Bundesländer. Thomas Bremser, Nachrichtenredaktion.
1: Zum Sport. Eintracht Braunschweig musste sich eine Woche nach dem 6:1 beim 1. FC Magdeburg in der zweiten Fußball-Bundesliga daheim dem VfL Bochum mit 0:1 geschlagen geben. Im anderen Freitagsspiel trennten sich Holstein Kiel und der FC St. Pauli unentschieden 2:2.
4: Ihr hört Ostseewelle und wir haben den Blick aufs Wetter für euch. Landesweit aktuell meist sternenklarer Himmel bei Tiefstwerten bis 15 Grad runter. Im Laufe des Samstags heute wird es aber wieder um einiges wärmer, 35 Grad maximal. Und dazu vormittags sonnig, dann immer mehr Wolken, gen Abend hin auch Schauer und Gewitter dabei. Der Zwei-Tage-Trend. Morgen am Sonntag erst noch ein bisschen Regen, das verzieht sich dann aber ganz schnell. Und dann wechseln sich Sonne und Wolken am Himmel ab, bei bis zu 24 Grad. Und übermorgen am Montag, ja, wieder durchwachsener, noch bewölkter, hier und da Schauer bei bis zu 21 Grad.
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1: Ich bin Dirk Zeitler. Hunderte Feuerwehrleute kämpfen im Hürtgenwald in der Eifel weiter gegen den großen Waldbrand. In der Nacht wurde in besonders gefährdeten Bereichen der Personaleinsatz am Boden fast verdoppelt, wie ein Sprecher der Feuerwehren im Kreis Düren sagte. Viele zusätzliche Löschzüge wurden in diese Bereiche geführt. Im Fokus steht die evakuierte Ortschaft Gai. Zwei Bergepanzer der Bundeswehr schlugen auch in der Nacht Schneisen im Bereich des Ortsteils. Die Kritik an der 12-Uhr-Regel beim Tanken reißt nicht ab. Jetzt fordern die freien Tankstellen, dass die Regel abgeschafft wird. In einer Umfrage des Branchenverbandes BFT sprachen sich gut 2/3 für eine vollständige Abschaffung aus.
2: Denn sie sorge nicht für mehr Wettbewerb, sondern nur für künstliche Spitzen und ansonsten Leerlauf. Denn die Kunden hätten schnell begriffen, worauf es ankommt. Vor 12 wird getankt, danach gewartet. Kritik kommt auch vom ADAC, der sieht die 12-Uhr-Regel eher als Preistreiber. Und auch die Umsetzung sorgt für Probleme. Viele Tankstellenbetreiber berichten, dass es schwierig ist, immer exakt Punkt 12 an der Preisschraube zu drehen. Und dann drohen Bußgelder. Thomas Brock, Nachrichtenredaktion.
1: Ein Erdbeben mittlerer Stärke hat in der Nacht die südspanische Provinz Andalusien erschüttert. Das Deutsche Geoforschungszentrum gab die Stärke des Bebens südlich der Stadt Granada mit 4,9 an. Das Beben ereignete sich demnach in einer Tiefe von 10 Kilometern. Es gibt bislang keine Informationen zu möglichen Schäden oder Verletzten. Zum Sport. Jürgen Klopp ist jetzt auch ganz offiziell neuer Fußball-Bundestrainer. Denn heute startet sein Vertrag beim DFB. In den kommenden Wochen steht für Klopp einiges auf dem Programm, auch schon die ersten Länderspiele.
3: Vor ein paar Tagen hat Klopp in einem Freizeitpark noch Fußball mit Kindern gespielt. Ab heute gilt der Fokus den Profis. Fast 60 Spieler hat Klopp im Auge. Sie will er in nächster Zeit beobachten. Die ersten schon beim Supercup in einer Woche zwischen Dortmund und Bayern. Der neue Bundestrainer hat gleich mehrere Baustellen. Wer wird die neue Nummer 1? Welche Spieler sortiert er aus? Und welche Rolle wird Kapitän Kimmich bei ihm spielen? Thomas Bremser, Nachrichtenredaktion.
1: Und zum Schluss noch die Ergebnisse der zweiten Fußball-Bundesliga vom Abend. Braunschweig-Bochum 0:1 und Kiel-St. Pauli 2:2.
4: Ihr hört Ostseewelle und wir haben den Blick aufs Wetter für euch. Landesweit aktuell meist sternenklarer Himmel, bei Tiefstwerten bis 15 Grad runter. Im Laufe des Samstags heute wird es aber wieder um einiges wärmer, 35 Grad maximal. Und dazu vormittags sonnig, dann immer mehr Wolken, gegen Abend hin auch Schauer und Gewitter dabei. Der Zwei-Tage-Trend. Morgen am Sonntag erst noch ein bisschen Regen, das verzieht sich dann aber ganz schnell. Und dann wechseln sich Sonne und Wolken am Himmel ab, bei bis zu 24 Grad. Und übermorgen am Montag, ja, wieder durchwachsener, noch bewölkter, hier und da Schauer bei bis zu 21 Grad.
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1: Seit über 4 Jahren herrscht Krieg in der Ukraine. Die Hafenstadt Cherson liegt mitten in der Front. Fast täglich werden die Menschen in der Stadt von russischen Drohnen angegriffen, erzählt Viktoria Marischuk. Sie ist Abgesandte der Regionalregierung und in Norddeutschland unterwegs, um Wirtschaftskooperationen zu finden für die Zeit nach dem Krieg. Uns erzählt sie vom Leben im Krieg und davon, was trotz allem Hoffnung macht.
2: Man kann sagen, dass die Stadt überlebt, solange dort Menschen sind. Jedes geöffnete Geschäft, jede Poststelle, jeder Elektriker, einfach alle, die in Cherson leben und arbeiten, geben der Stadt Kraft zum Weitermachen.
1: Viktoria und ihre Familie mussten aufgrund des Krieges schon 5-mal umziehen in Cherson. Zwischenzeitlich haben sie sogar in dem Kindergarten gewohnt, in dem ihre Mutter arbeitet. Trotzdem sind sie sicher, sie wollen nicht weg aus der Stadt. Die Menschen in Cherson haben nicht aufgegeben. Jeden Tag erinnern sie sich an den Tag der Befreiung von der russischen Besatzung im November 2022 und schmieden Pläne für ein Leben nach dem Krieg.
2: Zusammen mit unseren internationalen Partnern und allen Unterstützern werden wir unsere Stadt und die ganze Region wieder aufbauen. Und Cherson wird schöner und moderner sein als vor dem Krieg.
1: Schon jetzt würden einige Menschen nach Cherson zurückkehren, denn das ist ihr Zuhause. Und das gibt auch Viktoria Kraft, dort nicht nur zu überleben, sondern trotz des Krieges weiterzuleben. Aus der Ostseewelle Kirchenredaktion, Jana Kanjette.
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3: Ich bin Diana Kramer. Hunderte Feuerwehrkräfte kämpfen in Hürtgenwald in der Eifel weiter gegen den großen Waldbrand. In der Nacht wurde in besonders gefährdeten Bereichen der Personaleinsatz am Boden fast verdoppelt, sagte ein Feuerwehrsprecher im Kreis Düren der dpa.
4: Die Löscharbeiten werden durch Weltkriegsmunition auf dem Gelände erschwert. Auch deshalb kommen zwei Bergepanzer der Bundeswehr zum Einsatz. Sie schlugen in der Nacht weitere Schneisen. Damit soll möglichst verhindert werden, dass das Feuer sich weiter ausbreitet und eventuell auf Gebäude übergreift. Die Feuerwehr stellt sich auf einen tagelangen Einsatz ein. Alle 12 Stunden machen sich rund 500 Einsatzkräfte aus NRW auf den Weg zum Schichtwechsel ins Brandgebiet. Doc Zeitler, Redaktion.
3: US-Präsident Donald Trump will die Straße von Hormuz nach eigener Aussage zu US-Territorium erklären. Sobald man den Iran besiegt habe, der laut Trump gerade eine vernichtende Niederlage erleidet, werde er die Meerenge zum Territorium der Vereinigten Staaten erklären, sagte Trump bei einem Wahlkampfauftritt im Bundesstaat New York. Trumps Vorstoß fällt in eine Zeit, in der die Bemühungen um ein Ende des Iran-Kriegs ins Stocken geraten sind und eine 60-tägige Waffenruhe ohne Verlängerung auszulaufen droht. 3 Wochen nach dem islamistischen Anschlag am Rande des Christopher Streeters in Berlin werden in der Nähe des Tatortes heute zehntausende Menschen zur Techno-Parade Rave the Planet erwartet. Für die Party-Demo gelten verschärfte Sicherheitsmaßnahmen.
5: Mehr als 1500 Polizisten, Schutzzonen und mobile Poller. Nach dem CSD-Anschlag steht die Partydemo unter besonderer Beobachtung. Polizeihubschrauber und Drohnen sollen zusätzlich eingesetzt werden. Die Techno-Parade führt durch den Tiergarten zwischen dem Brandenburger Tor und der Siegessäule. In unmittelbarer Nähe hat ein islamistischer Attentäter Ende Juli eine Frau getötet und mindestens 31 Menschen zum Teil schwer verletzt. Der zunächst flüchtige 21-Jährige war am Tag nach dem Anschlag von Polizisten gestellt und erschossen worden. David Riemer, Berlin.
3: Vor der Küste Indonesiens ist es zu einem schweren Erdbeben gekommen. Die US-Erdbebenwarte gab die Stärke mit 7,7 an. Es galt zunächst eine Tsunami-Warnung, die aber wieder aufgehoben wurde. Laut indonesischer Katastrophenschutzbehörde kamen 2 Menschen ums Leben. Zum Ausmaß der Schäden gibt es zunächst keine Informationen.
6: Hier ist das Wetter bei Ostseewelle. Einen schönen guten Morgen. Wir haben aktuell Temperaturen zwischen 14 und 19 Grad bei uns. Und es wird wieder ein heißer Tag. Bis zu 33 Grad sind drin. Und dazu haben wir viel, viel Sonne. Die Sonnenscheindauer liegt bei 15 Stunden. Zweite Tageshälfte gibt es ein paar mehr Wolken. Es kann hier und da auch ein paar Schauer geben. Ansonsten bleibt es größtenteils trocken. Und es weht ein schwacher bis mäßiger Wind aus nordwestlichen Richtungen. Der Zwei-Tage-Trend. Morgen am Sonntag ist es wechselnd bewölkt. Es bleibt größtenteils trocken bis 24 Grad. Übermorgen am Montag dann wieder einige Schauer mit dabei. Nur noch bis 21 Grad maximal. Es ist 6.03 Uhr. 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Auf unseren Straßen und Autobahnen ist soweit alles frisch und frei. Euch eine gute und vor allem sichere Fahrt. Die Flitzerblitzer. Die stehen auf der A14 Richtung Karstädthöhe Platerberg. A24 Richtung Hamburg zwischen Zarrentin und Galin. B96 zwischen Lietze und Bergenhöhe Reitzwiek. Rügenzubringer Richtung A20, kurz vor dem Rastplatz Rügenblick. B108 in Warenshof aus Teterow kommend. B91 zwischen Eldenau und Karstädt Richtung Karstädt. B92 am Ortsausgang Sito Richtung Malchow. In Bandelin beidseitig. Hagenow Parkstraße. Zwischen Markgrafenheide und Henrichshagen auf dem Waldparkplatz. Und in Neuplacht Richtung Lüchen. Habt ihr auch noch welche gesehen? Dann ruft euch bei uns auf der Studio-Hotline. Das ist die 0381 49 78 110. Denn keiner meldet mehr. Aktuelle Flitzerblitzer.
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6: Mit Elisabeth Reinhold. Einen schönen guten Morgen an alle Frühaufsteher jetzt am Samstagmorgen.

Ostseewelle hier, 6.10 Uhr, 10 Minuten nach 6. Passender Sommersound zum sonnigen Wetter. Die Sonne küsst uns ja schon wach. Jetzt hier Alvaro Soler. Ja.

Gemeinsam starten wir in den Samstag, J-Ostsee-Welle. Es ist der 15. August. Jetzt hier schön zu mitsingen, Lea mit Leisa um 6:13 Uhr. Moin!

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1: Gleich checken wir, wie dieser Samstag heute so wird im 60-Sekunden-Horoskop. Vorher der frische neue Hit von OneRepublic, Need Your Love bei Ostseewelle. Jetzt um 6.17 Uhr. Einen schönen guten Morgen.

0: Es ist 6.20 Uhr.
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0: Kommt gut in den Samstag, es ist der 15. August. Ihr hört Ostseewelle. Ich bin Elisabeth Reinhold und habe für euch in die Sterne geguckt.
1: Widder.
0: Raus aus den Federn und rein ins Wochenende. Bewegung, Sonne und ein bisschen Action ist heute genau euer Ding.
1: Stier.
0: Heute wird geschlemmt, Grill an, Freunde dazu und schon habt ihr euren perfekten Samstag.
1: Zwillinge.
0: Ihr seid überall genau richtig, wo etwas los ist. Ein spontaner Abstecher könnte zum Highlight des Tages werden.
1: Krebs.
0: Familienzeit tut euch heute besonders gut. Gemeinsames Essen, Erzählen und Lachen wärmen das Herz.
1: Löwe.
0: Ihr habt heute ein echtes Glück im Gepäck. Vielleicht findet ihr etwas Verlorenes wieder oder seid einfach zur richtigen Zeit am richtigen Ort.
1: Jungfrau.
0: Vergesst die To-Do-Liste. Dieser Samstag verlangt nach Flipflops statt Pflichten.
1: Waage.
0: Ein Sommerflirt könnte plötzlich heißer werden als gedacht. Genießt das Kribbeln und denkt nicht gleich an 10 Schritte weiter.
1: Skorpion.
0: Ihr habt Lust, etwas Neues auszuprobieren. Genau richtig, ein bisschen Abwechslung bringt euch auf andere Gedanken.
1: Schütze.
0: Badetasche packen und los. Am Wasser könnt ihr heute besonders gut abschalten.
1: Steinbock.
0: Ein Schnäppchen macht euch glücklich. Trotzdem gilt, kaufen nur, wenn ihr es wirklich haben wollt.
1: Wassermann.
0: Heute seid ihr der Mittelpunkt eurer Freundesrunde. Eine verrückte Idee sorgt für einen unvergesslichen Tag.
1: Fische.
0: Ein kleines Kompliment bleibt euch länger im Kopf. Zu Recht. Genießt es einfach. 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

0: Ostseewelle in den Tag startet. Es ist 6.28 Uhr, 2 Minuten vor 6:30. Gleich geht's hier weiter mit der meisten Musik, mit allen aktuellen Hits. Der frische neue Hit von The Bowser, das norwegische Trio, gibt's gleich bei uns, Magnetic. Und dazu aus den 90ern, ganz kultig, Mr. President mit Give a Little Love. Bleibt bei Ostseewelle.
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0: Und hier ist das Wetter bei Ostseewelle. Die Sonne küsst uns wach und bleibt auch den ganzen Tag. Die Sonnenscheindauer, oh, falscher Knopf jetzt. Die Sonnenscheindauer liegt bei 15 Stunden und dazu bleibt es erstmal trocken. Zweite Tageshälfte kann es ein paar kleine Schauer geben. Kommt auch mal ein Wölkchen mehr mit dazu, aber ansonsten gibt es nichts zu meckern. Bis 33 Grad nochmal. Heute eine Schwitzehitze angesagt, der Zwei-Tage-Trend. Morgen am Sonntag ist es wechselnd bewölkt, dafür aber trocken bis 24 Grad. Übermorgen am Montag dann recht grau und auch nass bis 21 Grad nur noch. Es ist 6.31 Uhr. 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Ist alles frisch und frei, soweit euch eine gute Fahrt. Flitzer, Blitzer, die stehen auf der A14 Richtung Karstadt, Höhe Platerberg. A24 Richtung Hamburg zwischen Zarrentin und Gallin. B96 zwischen Lietze und Bergen, Höhe Reilswijk. Und Rügenzubringer Richtung A20 kurz vorm Rastplatz Rügenblick. B108 in Warenshof aus Teterow kommt. B91 zwischen Eldena und Karstädte Richtung Karstädt. B92 im Ortsausgang Sito Richtung Malchow. In Bandelin beidseitig. Hagenow Parkstraße zwischen Markgrafenheide und Henrichshagen auf dem Waldparkplatz. Und in Neuplacht Richtung Lüchen. Habt ihr auch noch welche gesehen? Dann ruft euch bei uns auf der Studio-Hotline. Das ist die 0381 49 78 110. Denn keiner meldet mehr. Aktuelle Flitzerblitzer.
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0: 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Guten Morgen.

Es ist 6.38 Uhr, einen schönen guten Morgen. 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

Richtige zum Wachwerden hier bei Ostseewelle. Es ist 6.44 Uhr, gleich dreiviertel sieben jetzt für euch. Michael Patrick Kelly, das ist The Run Free.

Rostivelle um 6.46 Uhr und diese Jungs, die starten so richtig durch. The Bowser, drei Jungs aus Norwegen, natürlich alle auch blond. Jetzt hier Magnetic für euch, der frische neue Hit bei Ostseewelle.

Aufstehen mit Ostseewelle. Es ist 6.54 Uhr, 6 Minuten vor 7. Jetzt für alle, die noch am Zähneputzen sind oder vielleicht noch Zähne putzen müssen, genau der richtige Groove. Das ist Blue mit All Rise bei Ostseewelle.

0: hört Ostseewelle am Samstagmorgen. Es ist 6.57 Uhr. Eine WhatsApp von Ostseewelle-Stammhörer David reingekommen.
1: Moin moin, ihr Landratten. Ab 14.30 Uhr erwartet euch Neptun im Grimmener Naturschwimmbad. Es erwartet euch außerdem Hüpfburg, Kinderspiele, Leckeres vom Grill, Tinos Cocktailbar, Slushies, wir vom Förderverein Naturbad Grimmen und die DRK Wasserwacht Nordvorpommern freuen uns auf euch.
0: Coole Sache, Neptunfest im Naturschwimmbad Grimmen, danke David. Und noch mehr coole Ausflugstipps für alle, die jetzt schon wach sind und sagen, was stellen wir denn dieses Wochenende an? Die gibt's gegen 7.45 Uhr hier bei Ostseewelle. Dazu die meiste Musik mit allen aktuellen Hits, frischer neuer Hit von Martin Garrix und Ed Sheeran, Repeated, und Desire mit Voyage, Voyage, genau das Richtige zum Wachwerden.
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15: Waldbrand bei Hürtgenwald hält Einsatzkräfte in Atem. Stimmzettel für die Landtagswahlen gehen in den Druck. Guten Morgen, ich bin Anna Löwer. Der große Waldbrand in der Eifel in NRW ist noch nicht unter Kontrolle. Um die 500 Einsatzkräfte kämpfen weiter gegen die Flammen, auch mit zwei Panzern der Bundeswehr, die Brandschneisen in den Boden schlagen. Bis der Waldbrand gelöscht ist, könnte es noch Tage dauern. Die Straße von Hormuz wird bald US-Territorium sein, zumindest wenn es nach Präsident Trump geht. Er hat angekündigt, sich die Meerenge nach einem Sieg im Krieg mit dem Iran einverleiben zu wollen. Sowohl die USA als auch der Iran beanspruchen die Kontrolle über die wirtschaftlich wichtige Wasserstraße. Die Stimmzettel für die anstehenden Landtagswahlen in Mecklenburg-Vorpommern können in den Druck gehen. Zuvor hatte das Landesverfassungsgericht eine Klage der Partei Lobbyisten für Kinder abgewiesen. Die Landesliste der Partei war vom Wahlausschuss wegen Fristversäumnissen abgelehnt worden. Damit stehen auf dem Stimmzettel nun endgültig 19 Parteien. Wieder Jubel bei Deutschlands Leichtathleten. Bei der EM in Birmingham hat Owen Unser sensationell Gold über 200 Meter gewonnen. Es ist seine zweite Medaille. Unter der Woche gab es schon Bronze über die 100 Meter. Außerdem holte Diskuswerferin Shanice Kraft am Abend noch Silber. 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Und jetzt das Wetter.
0: Wunderschönen guten Morgen. Die 20-Grad-Marke haben wir schon geknackt in unserer Viertore-Stadt Neubrandenburg. 18 Grad sind es in unserer Landeshauptstadt in Schwerin, da ja das ganze Wochenende das große Drachenbootrennen auf dem Pfaffenteich. Abkühlung gibt es da ein bisschen zwischendurch, ne, wenn da so ein bisschen Wasser plätschert, denn die Temperaturen heute wieder richtig heiß. Bis zu 33 Grad werden es bei uns in Mecklenburg-Vorpommern und dazu viel, viel Sonne. die Sonnenscheindauer. Liegt bei 15 Stunden, also echt eine volle Ausbeute, mehr geht nicht. Zweite Tageshälfte. Kommen dann mal so ein paar mehr Wolken zu uns ins Land. Von Westen her ziehen die einmal rein. Und in Mecklenburg kann es dann auch vereinzelt ein paar kleine Schauer und auch Gewitter geben. Aber es bleibt wirklich größtenteils trocken. Dazu weht ein schwacher, teils mäßiger Wind aus nordwestlichen Richtungen. Schauen wir auf den Zwei-Tage-Trend. Morgen am Sonntag, da ist es wechselnd bewölkt, größtenteils aber echt trocken, bei Temperaturen zwischen 22 und 24 Grad. Ja, geht wieder ein bisschen nach unten mit den Temperaturen. Und übermorgen am Montag zum Start in die neue Woche, dann ja auch die letzte Ferienwoche bei uns. Da ist es dann grau und nass bis 21 Grad. Es ist 7.03 Uhr. 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Es ist soweit alles frisch und frei. Euch eine gute und vor allem sichere Fahrt. Die Flitzerblitzer. Die stehen auf der A14 Richtung Karstadt-Höhe-Platterberg. A24 Richtung Hamburg zwischen Zarrentin und Galin. B96 zwischen Lietzau und Bergen-Höheralswiek. Und Rügenzubringer Richtung A20 kurz vorm Rastplatz Rügenblick. B108 in Warenshof aus Teterow kommt. B191 zwischen Eldena und Karstadt Richtung Karstadt. B192 am Ortsausgang Sito Richtung Malchow. Im Bandelin beidseitig. In Gutow Richtung Güstrow frisch aufgebaut. In Hagenow Parkstraße. Zwischen Markgrafenheide und Henrichshagen auf dem Waldparkplatz. Und in Neuplacht Richtung Lüchen. Habt ihr auch noch welche gesehen? Dann ruft euch bei uns auf der Studio-Hotline. Das ist die 0381 49 78 110. Dann keiner meldet mehr. Aktuelle Flitzerblitzer.
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0: Ich bin Elisabeth Reinhold, wünsche euch einen schönen Start in diesen Samstagmorgen. Auch wenn ihr Leute vielleicht arbeiten müsst und schon fleißig seid und der Rest der Familie sich nochmal umdreht oder jetzt langsam anfängt aufzustehen. Wir begleiten euch mit all euren Lieblingshits.

dem frischen neuen Hit von Martin Garrix und Ed Sheeran, jetzt hier bei Ostseewelle, 80er-Mucke von Desireless mit Voyage Voyage. Schön zum Mitsingen und wach werden, Käffchen in der Hand und Ostseewelle im Ohr. So soll's sein, um 7.15 Uhr.

0: Ostseewelle ins Wochenende.
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0: Jetzt Käffchenzeit um 7.19 Uhr.
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4: Morgens, Alfred. Na, wie ist's?
3: Ich genieße das letzte heiße Wochenende dieses Sommers.
4: Wer sagt denn das?
3: Na, die Wetterexperten.
4: Echt?
3: Ja, ab sofort geht es mit den Temperaturen um mindestens 10 Grad runter.
4: Krass.
3: Ja, und bald sitzen wir wieder unterm Weihnachtsbaum, ne?
4: Oh, Alfred, nee, daran mag ich jetzt noch nicht denken.
3: Ja, klar, weil Weihnachten teuer ist und du mal wieder nix auf der hohen Kante hast.
4: Natürlich haben wir was auf der hohen Kante.
3: Ja?
4: Ja, klar. Ich spare seit mittlerweile 3 Wochen.
3: Wow, wie viel ist denn schon zusammengekommen?
4: Oh, das ist schon ganz schön erheblich.
3: Hans-Werner, wie viel?
4: 49,70 Euro.
3: Okay.
4: Ist nicht schlecht, oder?
3: Also für einen Ruhestand reicht es nicht, ne?
4: Ich habe ja gerade auch erst angefangen. Warte mal, Alfred. Hasenhase? Was denn? Okay. Strähnchen. Ja, hatten wir ja besprochen. 100 Euro hast du für den Friseur im Budget.
3: Pure Geldverschwendung.
4: Psst, Alfred. Hase, was? Kostet mehr. Der hat die Preise erhöht. Wie viel? 49,70 Euro. Ja, gut. Mach halt. Tschüss, Hase.
3: Da ist das Ganze Ersparte ja mit einem Anruf wieder weg.
4: Ich fang einfach noch mal von vorne an.
3: Mit einem Beruhigungskäffchen?
4: Bingo.
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0: 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Wir starten in den Samstag. Ihr hört Ostseewelle. Es ist 7:28 Uhr, 2 Minuten vor 8:30. Gleich geht's hier weiter mit der meisten Musik, mit allen aktuellen Hits. Der frische neue Hit von Austie ist mit dabei, The Art of Letting Go. Und dazu Sommersound von Luis Fonsi, Daddy Yankee und Justin Bieber. Despacito. Schon mitsingen und wach werden, um wach tanzen.
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0: Und hier ist das Wetter bei Ostseewelle. Wir haben aktuell Temperaturen zwischen 16 und 21 Grad. 17 Grad sind es aktuell in Anklam. 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Ihr wisst, Ostseewelle ist überall mittendrin, wo so richtig was los ist. 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Das Einzige, was leider abgesagt ist, ist das Peneschwimmen heute zum Hansefest, weil zu viele Blaualgen in der Peene sind. Ansonsten können wir ordentlich feiern. Wettertechnisch bis zu 33 Grad, dazu viel Sonne heute den ganzen Tag. Die Sonnenscheindauer liegt bei 15 Stunden und dazu zweite Tageshälfte ein paar mehr Wolken mit dabei. Von Westen her ja ein paar Regenwolken. Es kann ein bisschen nass werden, aber kommt nicht ganz so viel runter und dazu bleibt es dann auch größtenteils trocken. Der Zwei-Tage-Trend. Morgen am Sonntag ist es dann eher wechselnd bewölkt, trocken bis 24 Grad aber nur noch und übermorgen am Montag recht grau und nass bis 21 Grad. Es ist 7.32 Uhr. 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Da ist soweit alles frisch und frei. Euch eine gute und vor allem sichere Fahrt heute am Samstag. Die Flitzerblitzer stehen auf der A14 Richtung Karstadt, Höhe Platerberg. A24 Richtung Hamburg zwischen Zarrentin und Gallin. B96 zwischen Lietze und Bergenhöhe Ralswiek. Und Rügenzubringer Richtung A20 kurz vor dem Rastplatz Rügenblick. B108 in Warenshof aus Teterow kommend, B191 zwischen Eldenau und Karstädt, B192 am Ortsausgang Sito Richtung Walchow, in Bandelin beidseitig, in Gutow Richtung Güstrow, in Hagenow Parkstraße, zwischen Markgrafenheide und Henrichshagen auf dem Waldparkplatz und in Neuplacht Richtung Lüchen. Habt ihr auch noch welche gesehen? Dann ruft euch bei uns auf der Studio-Hotline. Das ist die 0381 49 78 110. Denn keiner meldet mehr. Aktuelle Flitzerblitzer.
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0: Mit Elisabeth Reinhold. Guten Morgen und in dieser Ostseewelle halben Stunde gibt's coole Ausflugstipps für euer Familienwochenende. Total regional. Wisst ihr, was bei euch vor der Haustür so los ist?

0: Es ist Samstag, ihr hört Ostseewelle, 7.43 Uhr, einen schönen guten Morgen. Und ihr wisst, als euer Familiensender Nummer 1 erfahrt ihr immer, wo was los ist, was ihr mit der Family so erleben könnt, total regional.
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0: Hier bei uns zwischen Müritz und Insel Usedom wird's richtig bunt. In Heringsdorf läuft das große Bodypainting-Festival. Ab 10 Uhr verwandeln internationale Künstler ihre Models unter dem Motto Mikrokosmos in echte Kunstwerke. Dazu gibt's Live-Musik, Mitmachzirkus und viele Oldtimer zu bestaunen. Um 16.15 Uhr werden dann die fertigen Kunstwerke präsentiert und heute Abend sorgt dann die Partyband Das Fiasko für richtig die Stimmung. In Diemitz bei Miro steigt ab 14 Uhr das große Dorffest rund um den Kirchgarten. Euch erwartet ein Kinderprogramm, eine Tombola, Marktstände, Kuchen und natürlich auch leckeres Gegrilltes. Dazu gibt's Musik vom Miroer Feuerwehr, Musikzug und am Abend legt dann noch ein DJ auf und ihr könnt ordentlich abtanzen. Und auch Neustrelitz wird heute richtig bunt, denn hier steigt der Christopher Street Day. Menschen aus der ganzen Region kommen zusammen, um gemeinsam Zeichen für Vielfalt, Respekt und eine offene Gesellschaft zu setzen. Willkommen sind natürlich alle, die mitfeiern wollen und den CSD unterstützen. Euch überall ganz viel Spaß!
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0: 8 am Samstagmorgen, ihr hört Ostseewelle. Gleich geht's weiter mit der meisten Musik, mit allen aktuellen Hits mit am Start. Die brandneue Nummer von unserem guten Morgenmann Uwe 1916 Herr Wollitzer, Desire hier bei Ostseewelle. Und dazu schenken wir euch Hansa Freitickets, denn es geht endlich wieder ins Ostseestadion. Das erste Heimspiel der Saison steht an. Hansa Rostock morgen im Ostseestadion. Und heiß begehrten Platz bekommt ihr hier in der nächsten halben Stunde. Bleibt bei uns!
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6: Waldbrand bei Hürtgenwald noch nicht unter Kontrolle. Stadt Rostock appelliert an Hundehalter. Guten Morgen, ich bin Anna Löwer. Er gilt schon jetzt als größter Waldbrand in der Geschichte NRWs. Das Feuer bei Hürtgenwald in der Eifel ist noch nicht unter Kontrolle. Rund 500 Einsatzkräfte löschen weiter. Die Feuerwehr rechnet mit einem tagelangen Einsatz. Etwa 2000 Menschen mussten bislang in Sicherheit gebracht werden. US-Präsident Trump will die Straße von Hormuz nach einem Sieg über den Iran zum US-Territorium erklären. Das hat er in einer Rede angekündigt, Details gab es nicht. Der Iran wies die Drohung zurück und betonte, die wichtige Schifffahrtsroute bleibe unter iranischer Kontrolle. Die Stadt Rostock appelliert, Hunde beim Gassigehen nicht überall Löcher graben zu lassen. Mitarbeiter der Stadt haben sich während der Grünpflege in den Löchern nämlich schon verletzt. Besonders viele Buddellöcher gibt's unter anderem im Lindenpark am Kastanienplatz sowie im Park am Fischerdorf. Und die Löcher dauernd wieder aufzufüllen, kostet Geld und Zeit. Nächste Goldmedaille für Deutschland bei der Leichtathletik-EM in Birmingham. Owen Unser holte sensationell den Titel über die 200 Meter. Diskuswerferin Shanice Kraft kann sich außerdem über Silber freuen. Zweiter wurde auch Emil Adjekum über 400 Meter Hürden. 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Und jetzt das Wetter.
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0: In Timmendorf auf unserer Insel Pöhl, da haben wir 20 Grad. In Bergen auf Rügen sind es schon 21 Grad und in Glowo sogar schon 22 Grad. Bis zu 33 Grad werden es heute aber noch. Nochmal ein richtig heißer Samstag, eine richtig schöne Schwitzehitze ist angesagt, vor allem zum Nachmittag. Und dazu ist es den ganzen Tag sonnig, die Sonnenscheindauer. liegt bei 15 Stunden, das heißt wirklich von morgens bis abends Sonne satt den ganzen Tag. Zum Nachmittag kommen dann zwar auch noch ein paar Wolken zu uns ins Land, die bringen stellenweise auch ein bisschen Regen mit. Vor allem im Westen unseres Landes, in Mecklenburg, so ein bisschen Regen zwischendurch mal mit dabei, aber größtenteils wirklich trocken. Das ist dann nur mal so ein kleiner Husch, dann ist das auch schon wieder weg und das macht dann ja auch nichts. Ist ja auch wichtig, so ein bisschen Regen. Es weht ein schwacher, teils mäßiger Wind aus nordwestlichen Richtungen. Der Zwei-Tage-Trend, morgen am Sonntag ist es wechselnd bewölkt, größtenteils aber trocken, bis 24 Grad maximal. Es kühlt sich etwas ab und übermorgen am Montag dann eher grau und nass, nur noch bis 21 Grad. Es ist 8.03 Uhr.
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0: Da haben wir direkt eine Meldung von euch. Einmal moin.
7: Moin, moin, hier ist Andreas. Moin. Für euch nur kurze Info zur Verkehrsdurchsage. Beim Kummerower See zwischen Sommersdorf und Kummerow laufen zwei Jungkälber auf der Straße.
0: Oh, danke dir fürs Bescheid geben. Und Vorsicht auf der Insel Rügen, Höhe Lobbe, da auch Wildschweine unterwegs. Flitzerblitzer stehen auf der A14 Richtung Karstadthöhe Platerberg. A24 Richtung Hamburg zwischen Zarrentin und Galin. B96 zwischen Lietze und Bergenhöhe Ralswiek. Und Rügenzubringer Richtung A20 kurz vom Rastplatz Rügenblick. BR905 in Rheinberg Richtung Stralsund. B108 in Warenshof aus Teterow kommt. B91 zwischen Eldena und Karstadt. B92 im Ortsausgang Sito Richtung Malchow. Bandelin beidseitig. In Guto Richtung Güstrow. Hagenow die Parkstraße. Zwischen Markgrafenheide und Hinrichshagen auf dem Waldparkplatz. In Neuplacht Richtung Lüchen. Und ihr habt auch noch einen.
8: Ja, morgen, hier ist Jürgen. Ich wollte euch einen Blitzer durchgeben. Schwerin, Ortsumgehung zwischen Lankow und Neumühle wird beidseitig gerade aufgebaut.
0: Danke dir. Habt ihr auch noch welche gesehen? Dann ruft euch bei uns auf der Studio-Hotline. Das ist die 0381 49 78 110. Denn keiner meldet mehr. Aktuelle Flitzerblitzer.
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0: Mit Elisabeth Reinhold. Auf geht's in den Samstagmorgen. Gleich für euch Ricky Martin, La Vida La Loca und Olivia Rodrigo für euch. Frischer neuer Hit. Hier ist Drop Dead. Das ist Ostseewelle.

0: 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Hört Ostseewelle und ich kann es echt kaum erwarten. 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
0: Und das Ostseestadion ist super voll. 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

0: ersten Heimspiel der Saison für unseren FC Hansa Rostock ist das Ostseestadion sowas von voll. Aber ihr kennt euren Heimatsender Ostseewelle. Klar haben wir da noch Tickets für euch.
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2: Hi Olli hier, guten Morgen. Ich habe einen Ticketalarm gehört.
0: Guten Morgen Olli, von wo kommst du?
2: Aus Lambrechtshagen.
0: Also gleich hier nebenan in Rostock.
2: Ja, genau.
0: Olli, pass auf, ich habe drei Fragen für dich und auf alle drei Fragen gibt es nur eine und die gleiche richtige Antwort.
2: Mhm.
0: Okay.
2: Ja.
0: Holen wir morgen einen Heimsieg im Ostseestadion?
2: Natürlich holen wir einen Heimsieg.
0: Steigt Hansa Rostock auf?
2: Ja.
0: Willst du Freitickets fürs Ostseestadion?
2: Na, selbstverständlich, gerne.
0: Na dann, viel Spaß!
2: Super, vielen Dank.
0: Macht morgen ordentlich Stimmung.
2: Ja, auf jeden Fall.
0: Danke dir fürs Ostseewelle hören. Bleib in der Leitung und hoch jo. Die Hände.
2: Wochenende.
0: Ostseewelle hören lohnt sich immer. Und klar, wir haben noch mehr Hansa-Freitickets für euch. 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Den ersten in der Saison. Kurz nach 11. Neue Chance für euch. Das heißt, einfach dranbleiben und Ostseewelle hören. Schönes Wochenende.

0: Seefelder. Dieser Song hier ist ganz neu. Und wir glauben, er könnte euch auch gefallen.
1: Moin, hier ist Uwe 169,5 Wollitzer aus dem Guten Morgen bei Ostseewelle. Und das ist meine neue Single Desire, zusammen mit Lea.

0: 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Vorsicht bitte auf der A11 Richtung Berlin, kurz hinter der Abfahrt Gramzow. Ein Spanngurt auf der Fahrbahnmitte. A11 Richtung Berlin, kurz hinter der Abfahrt Gramzow. Also das ist zwischen Kreuz Uckermark und Warnitz. Ein Spanngurt auf der Fahrbahnmitte. Fahrt überall schön vorsichtig.
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0: Musik mit allen aktuellen Hits. Für euch der frische neue Hit Tampa City Self-Aware und dazu Sommersound von Mr. President mit Coco Jumbo. Bleibt bei Ostseewelle.
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0: Also wer in der Familie fürs Brötchenholen verantwortlich ist, das geht schon direkt mit kurzer Hose, Flipflops und T-Shirt. Wir haben schon über 20 Grad bei uns. Bis zu 33 Grad werden es heute auch noch. Dazu Sonne satt, zweite Tageshälfte ein paar mehr Wolken dabei. Es kann zwischendurch mal einen kleinen Husch geben, ist aber eher die Ausnahme. Der Zwei-Tage-Trend, morgen am Sonntag, dann ein wechselhafter Tag, meist trocken bis 24 Grad. Übermorgen am Montag, recht grau, ein paar Schauer immer wieder mit dabei, bis 21 Grad. Es ist 8.31 Uhr. Ihr hört Ostseewelle mit dem besten Verkehrsservice für unser Land und da ist jetzt schon ordentlich was los. A11 Richtung Berlin, kurz hinter der Abfahrt Gramzow und Spanngut auf der Fahrbahnmitte. Dann eine Meldung von euch.
5: Ja, hier ist Johannes, moin, grüß dich. A20, ne, in der Ausfahrt Neubrandenburg-Ost, da ist Fahrtrichtung Berlin, defektes Fahrzeug, direkt in der Ausfahrt.
0: Danke dir. Landkreis Mecklenburgische Seenplatte, Vorsicht bitte auch zwischen Kummerow und Sommersdorf, da sind Kälber auf der Straße. Flitzerblitzer, die stehen auf der A14 Richtung Karstadt-Höhe Platerberg, A24 Richtung Hamburg zwischen Zarrentin und Galin und Richtung Berlin kurz hinter Mainburg, B96 zwischen Dietze und Bergen, Höhe Ralswiek, B105 in Rheinberg Richtung Stralsund, B106 Umgehung Schwerin zwischen Lanke und Neumühle beidseitig, B108 Warenshof aus Teterow kommt, B191 zwischen Eldena und Karstadt Richtung Karstadt, B192 am Ortsausgang Sito Richtung Malchow, in Bandelin beidseitig, in Gutow Richtung Güstrow, Hagenow Parkstraße zwischen Markhafenheide und Henrichshagen auf dem Waldparkplatz, in Neuplacht Richtung Lüchen und Sunny hat noch einen.
6: Hallo liebes Ostseewelle-Team, und zwar auf der B191 am Bokoper Berg in Richtung Dömitz steht der Blitzer in der 60er-Zone.
0: Danke dir. Habt ihr auch noch welche gesehen? Dann ruft euch bei uns auf der Studio-Hotline. Das ist die 0381 49 78 110. Denn keiner meldet mehr. Aktuelle Flitzerblitzer.
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0: Mit Elisabeth Reinhold. Und welchen Feuerwehreinsatz die Freiwillige Feuerwehr in Bandelin heute Nacht hatte, das hört ihr gleich hier bei Ostseewelle.

Welle und die Freiwillige Feuerwehr Bandelin, die musste heute Nacht echt zu einem ziemlich kuriosen Einsatz ausrücken. Brandanschlag auf den Flitzerblitzer-Anhänger in Bandelin zwischen Greifswald und Jahren. Ja, offenbar sollte der Anhänger da an Flammen aufgeben. Mit Benzin wurde er angezündet. Das hat nur nicht so richtig funktioniert. Das Feuer war so klein und ist schon von alleine wieder ausgegangen, bevor die Feuerwehr groß eingreifen musste. Der Flitzerblitzer-Anhänger hat die Nacht also überstanden. Ob die Täter da vorher noch geblitzt wurden, das ist unbekannt. Auf jeden Fall danke an die Kameraden der Freiwilligen Feuerwehr in Bandelin für den Einsatz.

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Ostseewelle und DJ müsste man sein, so wie Robin Schulz. Der reist jetzt nämlich den ganzen Sommer gefühlt um die Welt. Hier mal Ibiza, da mal Mykonos, überall schön auflegen, perfektes Wetter, gute Laune und die richtige Musik jetzt hier auch. Robin Schulz mit Zoe Reese, AM to PM.

0: Ostseewelle. Gleich mit einem jungen Mann, von dem ist Taylor Swift auch absoluter Fan. Samba mit Underrust, frischer neuer Hit. Und dazu die neue Nummer von Teddy Swims, Mr. Know It All. Das ist die meiste Musik mit allen aktuellen Hits hier bei Ostseewelle.
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4: 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Es ist 9 Uhr. 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
5: Waldbrand in der Eifel breitet sich bisher nicht weiter aus. Lagerhalle in Bützow abgebrannt. Guten Morgen, ich bin Anna Löwer. Vorsichtiges Aufatmen im Waldbrandgebiet in NRW. Die Flammen bei Hürtgenwald in der Eifel haben sich in der Nacht nicht weiter ausgebreitet. Rund 1400 Einsatzkräfte bekämpfen aktuell das Feuer, unter anderem mit Hubschraubern. Der Landrat des Kreises Düren ist zufrieden, wie das Löschen vorangeht. US-Präsident Trump will die Straße von Hormuz nach einem Sieg über den Iran zum US-Territorium erklären. Das hat er in einer Rede angekündigt, Details gab es nicht. Der Iran wies die Drohung zurück und betonte, die wichtige Schifffahrtsroute bleibe unter iranischer Kontrolle. Beim Brand einer Lagerhalle in Bützow ist ein 49-Jähriger leicht verletzt worden. Der Mieter hatte vor der Halle Unkraut mit einem Gasbrenner entfernt. Dabei könnten Funken eine Holzpalette entzündet haben. Die Halle brannte komplett nieder. Der Schaden liegt bei rund 238.000 Euro. Die Polizei ermittelt wegen fahrlässiger Brandstiftung. Deutschland kann sich bei der Leichtathletik-EM in Birmingham über die nächsten Medaillen freuen. Owen Ansah hat über die 200 Meter sensationell Gold gewonnen. Und es gab noch zweimal Silber für Diskuswerferin Shanice Kraft und Hürdenläufer Emil Adjukum über die 400 Meter. 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Und jetzt das Wetter.
0: An einen super heißen Samstag. Aktuell Temperaturen schon um die 25 Grad stellenweise. Bis zu 33 Grad können es heute noch werden. Schwitzehitze bei uns in Mecklenburg-Vorpommern nochmal. Heute den Samstag wirklich nochmal genießen. Mit viel, viel Sonne den ganzen Tag. Die Sonnenscheindauer liegt bei 15 Stunden. Zweite Tageshälfte gibt es ein paar mehr Wolken. Stellenweise auch ein paar kurze Schauer. Die verziehen sich dann aber auch gleich wieder und es bleibt größtenteils trocken. Der Zwei-Tage-Trend. Morgen am Sonntag wechseln sich Sonne und Wolken ab. Es bleibt größtenteils trocken bei 24 Grad maximal. Es kühlt sich also schon so ein bisschen wieder ab. Und übermorgen am Montag zum Start in die neue Woche und die letzte Ferienwoche dann auch bei uns in Mecklenburg-Vorpommern. Da bis 21 Grad recht grau wird's. Es ist 9.03 Uhr. 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Vorsicht bitte auf der A20 Richtung Stettin in der Ausfahrt Neubrandenburg-Ost, ein Pannen-Pkw. Flitzerblitzer stehen auf der A14 Richtung Karstädthöhe Platterberg, A24 Richtung Hamburg zwischen Zarrentin und Galin und Richtung Berlin kurz hinter Mainburg. B96 zwischen Lietze und Bergenhöhe Ralswiek, Rügenzubringer Richtung A20 kurz vom Rastplatz Rügenblick. B105 in Reihenberg Richtung Stralsund, B106 Umgehung Schwerin zwischen Lankow und Neumühle beidseitig, B108 in Barentshof aus Teterow kommt, B191 zwischen Eldenau und Karstädt Richtung Karstädt und zwischen Mallis und Dömitz, B192 im Ortsausgang Sito Richtung Malchow, im Bandelin beidseitig, in Gutow Richtung Güstrow, in Hagenow die Parkstraße, zwischen Markgrafenheide und Henrichshagen auf dem Waldparkplatz und in Neuplacht Richtung Lüchen. Habt ihr auch noch welche gesehen? Dann ruft euch bei uns auf der Studio-Hotline, das ist die 0381 49 78 110, denn keiner meldet mehr. Aktuelle Flitzerblitzer.
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0: Mit Elisabeth Reinhold, einen schönen guten Morgen.

Ostseewelle und Musikstar Teddy Swims, der hat ja super viele Tattoos. Wie viele ist unbekannt? Angefangen hat er so mit besonderen Momenten in seinem Leben. Inzwischen sagt er selbst von sich, er ist einfach eine Galerie. Am meisten wehgetan haben aber die Worte auf seinen Augenlidern. Da steht harte Liebe. Hier ist er jetzt, Teddy Swims bei Ostseewelle.

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0: entspannt beim Familienfrühstück. Dazu habt ihr Ostseewelle im Ohr. Die meiste Musik mit allen aktuellen Hits. Und gleich können wir das Radio so richtig laut aufdrehen. Bei der neuen Nummer von David Guetta, One Run River. Und dazu der frische neue Hit von Ariana Grande. Bleibt bei Ostseewelle.
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7: Hier ist das Wetter bei Ostseewelle. Wir haben jetzt schon um die 25 Grad. Bis zu 33 Grad sind auch noch drin. Abkühlung gibt es zum Beispiel in der Ostsee vor Binz auf Rügen. 20 Grad Badewassertemperatur. Achtet nur so ein bisschen drauf, wenn es so ein bisschen bläulich-grün bei uns an der Küste aussieht, dann nicht so baden gehen, ne? Blaualgengefahr. Deshalb da dann lieber doch in der Sonne ahlen am Strand und das Wetter genießen. Es ist super sonnig. Zweite Tageshälfte kann es ein paar kurze Schauer geben. Ansonsten trocken, der Zwei-Tage-Trend. Morgen am Sonntag ein Sonne-Wolken-Mix, größtenteils trocken bis 24 Grad. Übermorgen am Montag dann recht stark bewölkt, nur noch bis 21 Grad. Es ist 9.32 Uhr. 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A20 Richtung Stettin, Vorsicht bitte an der Abfahrt Neubrandenburg-Ost, dann Liegenbleiber. Dann noch ein paar Meldungen von euch.
8: Schönen guten Morgen, hier ist Philipp. Und zwar in Sassnitz an der Shell-Tankstelle bei der Ausfahrt, da hat es eben geknallt.
7: Danke dir, Philipp. Und moin.
9: Morgen, hier ist Frank. Für die Ostsee-Urlauber auf der S3 in Polen ist etwa so 10 Kilometer Stau um Stettin in Richtung Ostsee, also in Richtung Swinemünde.
7: Alles klar, das ist die Weiterführung von der A11 Richtung Polen. Flitzerblitzer stehen auf der A14 Richtung Karstadt, Höhe Platerberg. A24 Richtung Hamburg zwischen Zarrentin und Galin und Richtung Berlin hinter Mainburg. B96 zwischen Lietzow und Bergenhöhe Ralswiek und Rügen zu Bringer Richtung A20 kurz vorm Rastplatz Rügenblick. B104 zwischen Güstrow und Prützenhöhe Bülow. B105 in Rheinberg Richtung Stralsund. B106 Umgehung Schwerin zwischen Lanke und Neumühle beidseitig. B908 Warenshof aus Teterow kommt. B191 zwischen Eldena und Karstädt Richtung Karstädt und zwischen Mallis und Dömitz. B192 im Ortsausgang Sito Richtung Malchow. In Bandelin beidseitig. In Gute Richtung Güstrow. In Hagenow Parkstraße, zwischen Markgrafenheide und Hendrikshagen auf dem Waldparkplatz und in Neuplacht Richtung Lüchen. Habt ihr auch noch welche gesehen? Dann ruft euch bei uns auf der Studio-Hotline. Das ist die 0381 49 78 110, denn keiner meldet mehr. Aktuelle Flitzerblitzer.
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7: Mit Elisabeth Reinhold euch einen schönen Start in diesen Samstag und nach dem Familienfrühstück jetzt was richtig Cooles erleben? Na klar, mit Ostseewelle im Ohr. Die coolsten Ausflugstipps gibt's in dieser Ostseewelle halben Stunde total regional. Da wisst ihr, was bei euch vor der Haustür so los ist.

0: 9.42 Uhr Ostseewelle, der beste Verkehrsservice, immer sofort, wenn etwas passiert. Vorsicht bitte, auf der A19, beide Richtungen, zwischen Rostock-Ost und Rostock-Süd, ein Falschfahrer unterwegs. Vorsicht bitte, auf der A19 in beiden Richtungen, zwischen Rostock-Ost und Rostock-Süd, da ist ein Falschfahrer unterwegs. Fahrt überall schön vorsichtig. Und wenn ihr heute was Cooles erleben wollt mit der Familie, da hat Ostseewelle wie immer die besten Tipps für euch. Total regional.
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0: Hier bei uns zwischen Müritz und Insel Usedom wird's richtig bunt. In Heringsdorf läuft das große Bodypainting-Festival. Ab 10 Uhr verwandeln internationale Künstler ihre Models unter dem Motto Mikrokosmos in echte Kunstwerke. Dazu gibt's Live-Musik, Mitmachzirkus und viele Oldtimer zu bestaunen. Um 16.15 Uhr werden dann die fertigen Kunstwerke präsentiert und heute Abend sorgt dann die Partyband Das Fiasko für richtig Stimmung. In Diemitz bei Miro steigt ab 14 Uhr das große Dorffest rund um den Kirchgarten. Euch erwartet ein Kinderprogramm, eine Tombola, Marktstände, Kuchen und natürlich auch leckeres Gegrilltes. Dazu gibt's Musik vom Miroer Feuerwehr, Musikzug und am Abend legt dann noch ein DJ auf und ihr könnt ordentlich abtanzen. Und auch Neustrelitz wird heute richtig bunt, denn hier steigt der Christopher Street Day. Menschen aus der ganzen Region kommen zusammen, um gemeinsam Zeichen für Vielfalt, Respekt und eine offene Gesellschaft zu setzen. Willkommen sind natürlich alle, die mitfeiern wollen und den CSD unterstützen. Euch überall ganz viel Spaß!
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0: Und nochmal der Hinweis, Vorsicht bitte auf der A19, beide Richtungen, zwischen Rostock-Ost und Rostock-Süd, ein Falschfahrer unterwegs. Ein Falschfahrer auf der A19, beide Richtungen, zwischen Rostock-Ost und Rostock-Süd.

0: Frische neue Hits hört ihr hier bei Ostseewelle.
1: Ariana Grande, Hate That I Made You Love Me.

0: 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Und die gute Nachricht von der A19, der Falschfahrer jetzt weg. Der wurde von der Autobahn abgeleitet.
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0: hört Ostseewelle am Samstag und endlich wieder Ostseestadion. Morgen hat unser FC Hansa Rostock das erste Heimspiel der Saison. Das Ostseestadion wird super voll. Klar, feuern alle an für den ersten Heimsieg. 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Die meiste Musik mit allen aktuellen Hits gibt's für euch auch gleich nach 10. Shakira und Burna Boy mit Die Die. Und ganz entspannter Groove von Elton John und Britney Spears. Hold me closer. Bleibt bei Ostseewelle.
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11: 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Es ist 10 Uhr. 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
12: Waldbrand in NRW hat sich nicht weiter ausgebreitet. Stimmzettel für die Landtagswahlen gehen in den Druck. Guten Tag, ich bin Anna Löwer. Der große Waldbrand in der Eifel in NRW hält die Einsatzkräfte weiter in Atem. Immerhin, die Flammen haben sich vergangene Nacht nicht weiter ausgebreitet. Unter anderem Feuerwehr und Bundeswehr kämpfen weiter gegen das Feuer in Hürtgenwald. Bis es gelöscht ist, könnte es noch Tage dauern. Die Straße von Hormuz wird bald US-Territorium sein. Zumindest, wenn es nach Präsident Trump geht. Er hat angekündigt, sich die Meerenge nach einem Sieg im Krieg mit dem Iran einverleiben zu wollen. Sowohl die USA als auch der Iran beanspruchen die Kontrolle über die wirtschaftlich wichtige Wasserstraße. Die Stimmzettel für die anstehenden Landtagswahlen in Mecklenburg-Vorpommern können in den Druck gehen. Zuvor hatte das Landesverfassungsgericht eine Klage der Partei Lobbyisten für Kinder abgewiesen. Die Landesliste der Partei war vom Wahlausschuss wegen Fristversäumnissen abgelehnt worden. Damit stehen auf dem Stimmzettel nun endgültig 19 Parteien. Nächste Goldmedaille für Deutschland bei der Leichtathletik-EM in Birmingham. Owen Unser holte sensationell den Titel über die 200 Meter. Diskuswerferin Shanice Craft kann sich außerdem über Silber freuen. Zweiter wurde auch Emil Adjekum über 400 Meter Hürden. 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Und jetzt das Wetter.
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0: In Anklam haben wir schon 28 Grad. In Ribnitz-Damgarten sind es 24 bis zu 33 Grad sind heute maximal drin. Nochmal ein richtig schöner, heißer Samstag mit viel, viel Sonnenschein. Zweite Tageshälfte zieht es sich dann so ein bisschen zu. Ein paar lockere Wolken sind mit dabei. Hier und da kann es auch einen kurzen Regenhusch geben. Verzieht sich dann aber auch relativ schnell und dann bleibt es auch wieder trocken. Der Zwei-Tage-Trend. Morgen am Sonntag haben wir einen Sonne-Wolken-Mix. Es bleibt größtenteils trocken bei 24 Grad. Übermorgen am Montag bis 21 Grad. Es ist 10.02 Uhr.
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0: A20 Richtung Stettin. Vorsicht bitte in der Abfahrt Neubrandenburg-Ost, da ein Liegenbleiber. Flitzerblitzer stehen auf der A14 Richtung Karstadt-Höhe Platterberg. A24 Richtung Hamburg zwischen Zarrentin und Galin und Richtung Berlin hinter Mainburg. B96 zwischen Dietzow und Bergenhöhe Reilswijk und Rügenzubringer Richtung A20 kurz vorm Rastplatz Rügenblick. B104 zwischen Güstrow und Prützen Höhe Bülow. B105 in Rheinberg Richtung Stralsund. B106 Umgehung Schwerin zwischen Lankow und Neumühle beidseitig. B108 in Warenshof aus Teterow kommt. B91 zwischen Eldena und Karstädt und zwischen Malles und Dömitz. B92 im Ortsausgang Sito Richtung Malchow. In Bandelin beidseitig. Hagenow Parkstraße. Zwischen Markgrafenheide und Henrichshagen auf dem Waldparkplatz und in Neuplacht Richtung Lüchen. Habt ihr auch noch welche gesehen? Dann ruft euch bei uns auf der Studio-Hotline. Das ist die 0381 49 78 110. Dann keiner meldet mehr. Aktuelle Flitzerblitzer.
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0: Ostseewelle. Mit Elisabeth Reinhold. Moin.

0: Just Seven. 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

0: Sie werden der beste Verkehrsservice für unser Land immer sofort, wenn etwas passiert. Vorsicht bitte auf der A19 Richtung Berlin zwischen Malchow und Waren eine Ölspur. A19 Richtung Berlin zwischen Malchow und Waren eine Ölspur. Gleich geht's hier weiter bei Ostseewelle mit der meisten Musik, mit allen aktuellen Hits. Für euch Rosé und Bruno Mars. Das wäre eben der Mix aus Bruno und Rosé war Brosé. Ja. Gleich Apatow hier bei Ostseewelle. Dazu die neue Nummer von Fastboy, Beautiful Life. Und wir erfahren, warum in einem kleinen Ort im Landkreis Vorpommern-Greifswald verkehrte Welt herrscht. Bleibt bei uns.
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0: Heute super, super, super sonnig und super, super, super heiß. Bis zu 33 Grad sind drin. Aktuell liegen wir so zwischen 24 und 29 Grad schon. Dazu zweite Tageshälfte ein paar dickere Wolken mit dabei. Ein paar Regenschauer.

0: Schauer, aber dann auch gleich wieder weg und weiter trocken. Der Zwei-Tage-Trend eher wechselhaft bei Temperaturen zwischen 21 und 24 Grad. Es ist 10.30 Uhr.
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0: Mit einer Meldung direkt von euch.
2: Ja, moin, der Kutti hier. Ich wollte Bescheid sagen, in Wittenburg auf dem Friedensring hat es einen Unfall gegeben. Da sind zwei PKWs ineinander gefahren.
0: Danke dir für die Info. Dann einmal Insel Rügen.
3: Guten Morgen, Elisabeth. Bin Richtung Sassnitz, Höhe Kreuzung Saaregat, Abzweig Glove, also Richtung Glove. Da hat's hier irgendwie, gibt's hier eine Verkehrsbehinderung. Hier staut sich das schon bis Lietzow zurück.
0: Danke dir. Und Vorsicht auf der A19 Richtung Berlin zwischen Malchow und Waren, eine Ölspur. Flitzerblitzer stehen auf der A14 Richtung Karstädt, Höhe Platerberg. A24 Richtung Hamburg zwischen Zarentin und Gallin und Richtung Berlin hinter Mainburg. B96 zwischen Lietzow und Bergen, Höhe Ralswiek und Rügen zu Bringer Richtung A20 kurz vorm Rastplatz Rügenblick. B104 zwischen Güstrow und Prützen, Höhe Bülow. B105 in Rheinberg Richtung Stralsund. B106 Umgehung Schwerin zwischen Langkunden und Mühle beidseitig. B108 in Warenshof aus Teterow kommt. Elona meldet B109 in Rollwitz Richtung Pasewalk. B191 zwischen Eldena und Karstädt Richtung Karstädt. Zwischen Malles und Dömitz auch noch. Dann B192 am Ortsausgang Sito Richtung Malchow. In Bandelin beidseitig. Hagenow Parkstraße zwischen Markgrafenheide und Hinrichshagen auf dem Waldparkplatz. Und in Neuplacht Richtung Lüchen. Habt ihr auch noch welche gesehen? Dann ruft euch bei uns auf der Studio-Hotline. Das ist die 0381 49 78 110. Denn keiner meldet mehr. Aktuelle Flitzerblitzer.
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0: Mit Elisabeth Reinhold. Moin.

Nordostseewelle am Samstag und in Güterberg bei Straßburg, da sorgt ausgerechnet das Ortsschild für ganz schön Verwirrung, denn da steht falsch herum. Also wer ins Dorf reinfährt, bekommt quasi schon die Verabschiedung und wer rausfährt, für den heißt es herzlich willkommen. Das Verrückte, Güterberg hat nur 140 Einwohner und offenbar hat es erstmal keiner gemerkt, auch die Straßenmeisterei wusste von nichts. Jetzt wird zurückgedreht und erstmal so gesichert, dass Güterberg dann auch wirklich da wieder anfängt, wo Güterberg auch anfängt. Ostseewelle hier.

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0: Ihr hört Ostseewelle am Samstag.
1: Hoch die Hände, Wochenende.
0: Gleich geht's hier weiter mit der meisten Musik, mit allen aktuellen Hits. Der neue Hit von Jennifer Lopez und David Guetta, Save Me Tonight, ist dabei. Und dazu tanzen wir mit Lambada. Bleibt bei Ostseewelle.
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10: Waldbrand in der Eifel breitet sich bisher nicht weiter aus. Lagerhalle in Bützow abgebrannt. Guten Tag, ich bin Anna Löwer. Vorsichtiges Aufatmen im Waldbrandgebiet in NRW. Die Flammen bei Hürtgenwald in der Eifel haben sich in der Nacht nicht weiter ausgebreitet. Rund 1400 Einsatzkräfte bekämpfen aktuell das Feuer, unter anderem mit Hubschraubern. Der Landrat des Kreises Düren ist zufrieden, wie das Löschen vorangeht. Die Bundeswehr will weiter aufrüsten. Für die zweite Jahreshälfte sind rund 100 weitere große Rüstungsprojekte geplant, schreibt die Welt am Sonntag. Gesamtwert 2,5 Milliarden Euro. Geplant sind unter anderem mehr Munition sowie weitere Investitionen in Eurofighter. Beim Brand einer Lagerhalle in Bützow ist ein 49-Jähriger leicht verletzt worden. Der Mieter hatte vor der Halle Unkraut mit einem Gasbrenner entfernt. Dabei könnten Funken eine Holzpalette entzündet haben. Die Halle brannte komplett nieder. Der Schaden liegt bei rund 238.000 Euro. Die Polizei ermittelt wegen fahrlässiger Brandstiftung. Deutschland kann sich bei der Leichtathletik-EM in Birmingham über die nächsten Medaillen freuen. Owen Ansah hat über die 200 Meter sensationell Gold gewonnen. Und es gab noch zweimal Silber für Diskuswerferin Shanice Kraft und Hürdenläufer Emil Adjukum über die 400 Meter. 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Und jetzt das Wetter.
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0: Neubrandenburg, die Feldberger Seenlandschaft, Friedland oder Anklam, da schon überall 30 Grad. In Wismar am Seehafen noch 25 Grad, aber bis 33 Grad können es heute stellenweise noch werden. Dazu Sonne satt den ganzen Tag, bis zu 15 Stunden. zweite Tageshälfte. Zum Nachmittag nachher ein paar mehr Wolken mit dabei. Es kann auch hier und da einen kleinen Schauer geben, verzieht sich dann aber auch gleich wieder und es bleibt dann größtenteils trocken. Der Zwei-Tage-Trend, morgen am Sonntag ist es wechselhaft bis 24 Grad, übermorgen am Montag nur noch bis 21 Grad. Ist 11.03 Uhr. 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A19 Richtung Berlin zwischen Malchow und Warne. Ölspur kommt aber ganz normal dran vorbei. Das ist nämlich auf dem Standstreifen. Dann eine Meldung von euch.
12: Hallo Ostseewelle, der Basti hier auf der 111 vor Wolgast. Stau, öffentliche Abreisewahnsinn. Mach mal so 10, 15 Minuten draus. Alles klärchen.
0: Danke dir. Also Insel runter als auch rauf, 15 Minuten mehr ungefähr einplanen. B110 auch zwischen Muchin und Usedom Stadt, Insel auf und abwärts, 10 Minuten on top. Flitzerblitzer stehen auf der A14 Richtung Karstadt, Höhe Platerberg. A24 Richtung Hamburg zwischen Zarrentin und Galin und Richtung Berlin hinter Mainburg. B96 zwischen Lietze und Bergen, Höhe Ralswiek. Rügenzubringer Richtung A20 kurz vorm Rastplatz Rügenblick. B104 zwischen Güstrow und Prützen, Höhe Bülow. B105 in Rheinberg Richtung Stralsund. B106 Umgehung Schwerin zwischen Lanke und Neumühle beidseitig. B108 in Warenzow, Forst Teterow kommt. B109 in Rollwitz Richtung Pasewalk. B191 zwischen Eldena und Karstädt Richtung Karstädt. Zwischen Malles und Dömitz. B192 am Ortsausgang Sito Richtung Malchow. In Bandelin beidseitig, Hagenow, Parkstraße, zwischen Markgrafenheide und Hinrichshagen auf dem Waldparkplatz und in Neuplacht Richtung Lüchen. Habt ihr auch noch welche gesehen? Dann ruft euch bei uns auf der Studio-Hotline. Das ist die 0381 49 78 110. Denn keiner meldet mehr. Aktuelle Flitzerblitzer.
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0: Mit Elisabeth Reinhold und morgen heißt es endlich wieder Ostseestadion. Das erste Heimspiel der Saison steht an für unseren FC Hansa Rostock. Über 20.000 Fans sind dabei und ihr natürlich mittendrin, weil ihr Ostseewelle hört. Wir haben noch ein paar heiß begehrte Hansa-Freitickets für euch. Gibt's garantiert in dieser Stunde hier bei Ostseewelle. Achtet einfach nur auf unseren Ticketalarm. Und jetzt erstmal für euch Dua Lipa.

ist Familientag und heute dürfen sogar die Kuscheltiere einen kleinen Wochenendausflug machen. Ihr hört Ostseewelle beim Modellflugtag vom MFC Recknitztal. Nördlich von Lage heißt es nämlich Teddy, Hase oder Lieblingseinhorn einpacken. Die werden an einem Modellflieger befestigt und dürfen dann tatsächlich mal eine Runde durch die Luft drehen. Und wenn die Kuscheltiere abheben, könnt ihr selbst mal am Flugsimulator oder mit Unterstützung sogar einen Flieger steuern. Das Ganze zwischen Teschow und Altkettwin im Landkreis Rostock bis 18 Uhr. Da darf euer Teddy dann heute mal fliegen.

0: Hört Ostseewelle. Euch ein schönes Wochenende. Gleich geht's weiter mit der meisten Musik, mit allen aktuellen Hits. Heiße Anwärter auf den Sommerhit 2026. Hügel mit dabei, Moving to the Sun. Und dazu schenken wir euch Hansa Freitickets fürs erste Heimspiel der Saison. Morgen im Ostseestadion.
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0: Wir haben aktuell zwischen 26 und 32 Grad. 33 Grad können es stellenweise noch werden. Abkühlung gibt es zum Beispiel im Krakow am See. 21 Grad Badewassertemperatur. Im Westen von Mecklenburg.

0: kleine Schauer schon mal runter, verziehen sich aber wieder im Laufe des Nachmittags, kann es noch mal kurz nass werden, ansonsten bleibt es dann trocken. Der Zwei-Tage-Trend weiter wechselhaft, kühlt sich etwas ab bis 21 Grad. 11.31 Uhr ist es.
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0: Eine Info von der Insel Rügen, Höhe Julius Ruh, gab es einen Unfall, es geht einseitig dran vorbei, plant da aber ein bisschen mehr Zeit ein. Landkreis Vorpommern Greifswald, B110 zwischen Muchin und Usedom Stadt, Insel abwärts 20 Minuten mehr und B111 Wolgast sowohl Insel runter als auch Insel rauf, eine Viertelstunde on top. Flitzerblitzer. Die stehen auf der A14 Richtung Karstadt, Höhe Platterberg. A24 Richtung Hamburg zwischen Zarrentin und Galin und Richtung Berlin hinter Mainburg. B96 zwischen Lietze und Bergen, Höhe Ralswiek. Und Rügenzubringer Richtung A20 kurz vorm Rastplatz Rügenblick. B104 zwischen Güstrow und Prützen, Höhe Bülow. B105 von Rheinberg Richtung Stralsund. B106 Umgehung Schwerin zwischen Lankow und Neumühle beidseitig. B108 in Warenshof aus Teterow kommt. B109 Rollwitz Richtung Pasewalk. B191 zwischen Eldena und Karstädt und zwischen Mallis und Dömitz. B192 am Ortsausgang Sito Richtung Malchow. Im Bandelin beidseitig zwischen Henrichshagen und Greimüritz in der Erich-Weinert-Siedlung. In Hagenow-Parkstraße zwischen Markgrafenheide und Henrichshagen auf dem Waldparkplatz. In Neuplacht Richtung Lüchen und zwischen Prora und Bergen auf Rügen am Baumwipfelfahrt. Habt ihr auch noch welche gesehen? Dann ruft euch bei uns auf der Studio-Hotline. Das ist die 0381 49 78 110, denn keiner meldet mehr. Aktuelle Flitzerblitzer.
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0: Mit Elisabeth Reinhold. Euch einen schönen Samstag.

0: Ihr hört Ostseewelle und das erste Heimspiel der Saison, das ist wie nach Hause kommen. Das Herz rast, das Lieblingstrikot ist an und sofort dieses Kribbeln. Endlich wieder Ostseestadion.
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0: Also ich kann es kaum erwarten und über 20.000 Hansa-Fans, denen geht es ganz genauso. Das Ostseestadion ist wieder voll und die letzten freien Plätze fürs erste Heimspiel der Saison, die haben wir euch natürlich gesichert. Auf euren Heimatsender Ostseewelle ist Verlass.
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0: Ruft durch und sichert euch Freitickets fürs erste Heimspiel des Jahres. Morgen im Ostseestadion Hansa Rostock gegen Waldhof Mannheim. 13:30 ist Anpfiff, 0381 49 78 110.

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0: Das Herz rast, es kribbelt im Bauch. Es ist endlich wieder Zeit fürs Ostseestadion. Morgen am Sonntag das erste Heimspiel der Saison für unsere Kogge gegen Mannheim. Und wir haben die letzten Freitickets für euch. Kuckuck, wer ist denn in der Leitung?
2: Ja, hallo, der Patrick hier.
0: Grüß dich, Patrick. Na, von wo kommst du?
2: Ich komme aus Grün.
0: Und du bist gerade im Auto unterwegs?
2: Ja, wir machen gerade Umzug für eine Freundin und ja.
0: Oh, bei den heißen Temperaturen?
2: Ja, was muss, was muss.
0: Aber du machst es richtig, du hörst Ostseewelle und hast dir dadurch deine Hansa-Freitickets gesichert. Viel Spaß morgen im Ostseestadion.
2: Sehr schön, danke.
0: Bleib in der Leitung.
2: Jo.
0: Wer möchte da denn noch ins Ostseestadion?
3: Die Jenny aus Ueckermünde.
0: Hallo Jenny, du hast ja schon richtig gute Laune.
3: Jawohl,
0: dann
3: wir fahren
0: doch
3: nämlich gerade nach Rostock, weil wir im Liederpark heute Abend zu den Broilers gehen.
0: Ach, sehr schön, siehst du, da gehe ich auch hin. Jenny, wie hoch gewinnen wir denn morgen im Ostseestadion?
3: 3-0 mindestens.
0: Perfekt, unterschreibe ich. Viel Spaß morgen im Ostseestadion.
3: Super, danke.
0: Hoch die Hände.
3: Wochenende.
0: Na dann, holt euer Hansa-Trikot raus, holt den Schal raus und dann geht's morgen wieder ins Ostseestadion zum ersten Heimspiel der Saison. Ostseewelle hören lohnt sich jeden Tag, den ganzen Tag. Dazu all eure Lieblingshits immer hier im Ohr. Jetzt frischer neuer Hit, Hügel, Moving to the Sun.

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7: Waldbrand in NRW hat sich nicht weiter ausgebreitet. Stimmzettel für die Landtagswahlen gehen in den Druck. Guten Tag, ich bin Anna Löwer. Der große Waldbrand in der Eifel in NRW hält die Einsatzkräfte weiter in Atem. Immerhin, die Flammen haben sich vergangene Nacht nicht weiter ausgebreitet. Unter anderem Feuerwehr und Bundeswehr kämpfen weiter gegen das Feuer in Hürtgenwald. Bis es gelöscht ist, könnte es noch Tage dauern. US-Präsident Trump will die Straße von Hormuz nach einem Sieg über den Iran zum US-Territorium erklären. Das hat er in einer Rede angekündigt, Details gab es nicht. Der Iran wies die Drohung zurück und betonte, die wichtige Schifffahrtsroute bleibe unter iranischer Kontrolle. Die Bauarbeiten an der Bahnstrecke Berlin-Hannover werden zu einer weiteren Geduldsprobe für Reisende. Ab Oktober wird die Strecke saniert und weil sich die Arbeiten an einer anderen Baustelle verzögern, muss die Deutsche Bahn ihr Umleitungskonzept anpassen. Zwischen Berlin und Hannover ist man dann wohl deutlich länger unterwegs. Die Stimmzettel für die anstehenden Landtagswahlen in Mecklenburg-Vorpommern können in den Druck gehen. Zuvor hatte das Landesverfassungsgericht eine Klage der Partei Lobbyisten für Kinder abgewiesen. Die Landesliste der Partei war vom Wahlausschuss wegen Fristversäumnissen abgelehnt worden. Damit stehen auf dem Stimmzettel nun endgültig 19 Parteien. 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Und jetzt das Wetter.
8: Nochmal ein richtig heißer Samstag bei uns in Mecklenburg-Vorpommern. Fast überall haben wir die 30 Grad Marke geknackt. Vor allem der Brandenburg hat die Höchstwerte schon erreicht. 33 Grad, Spitzenreiter in unserem Land. Eine kleine Regenwolke zieht aktuell durch den Landkreis Rostock, verzieht sich dann auch wieder zum Nachmittag. Kann es nochmal ganz kurz nass werden. Ansonsten trocken, sonnig und heiß. Die Hitze steigt einem halt manchmal zu Kopf. der Zwei-Tage-Trend. Morgen am Sonntag kühlt es sich dann wieder ab bis 24 Grad. Wechselnd bewölkt, trocken und übermorgen am Montag dann wieder recht grau. Bisschen Regen und noch mehr Regen. Nur noch bis 21 Grad maximal. Es ist 12.03 Uhr.
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8: Landkreis Vorpommern-Greifswald. B111 zwischen Zinnewitz und Barnemien bei der Kreuzung Richtung Trassenheide. Da Ampelausfall. Vorsicht bitte. Und Stau und stockenden Verkehr haben wir auf folgenden Strecken. A19 Richtung Berlin zwischen Waren und Wittstock. Baustellenstau 45 Minuten mehr. B105 zwischen Rostock und Gelben Sande, beide Richtungen 10 Minuten mehr. B110 zwischen Muchim und Usedom Stadt, Insel aufwärts, 20 Minuten on top. 15 Minuten mehr sind es auf der B111 Wolgast, Insel aufwärts. Und B111 zwischen Kosoro und Ükeritz, beide Richtungen auch da, Stop and Go. Flitzerblitzer stehen auf der A14 Richtung Karstadt, Höhe Platerberg. A24 Richtung Hamburg zwischen Zarrentin und Gallin und einmal Richtung Berlin hinter Mainburg. Dann B96 zwischen Lietze und Bergen, Höhe Ralswiek. Und nochmal Rügenzubringer, kurz hinter der Abfahrt kurz hinter dem Rastplatz Rügenblick. B104 zwischen Güstrow und Prützen, Höhe Bülow. B105 in Rheinberg Richtung Stralsund. B106 Umgehung Schwerin zwischen Lanke und Neumühle beidseitig. B108 in Warenshof aus Teterow kommt. B109 Rollwitz Richtung Pasewalk. B191 zwischen Eldena und Karstadt Richtung Karstadt und zwischen Mallis und Dömitz. B192 am Ortsausgang Sito Richtung Melchow. In Bandelin beidseitig. Zwischen Hinrichshagen und Graimüritz, Erich-Weinert-Siedlung. In Hagenow, Parkstraße. Zwischen Markgrafenheide und Hinrichshagen auf dem Waldparkplatz. In Neuplacht Richtung Lüchen. Und zwischen Prora und Bergen auf Rügen am Baumwipfelfahrt. Ihr habt auch noch einen.
9: Hallo Ostseewelle, ein Blitzer ist aufgebaut. Autohaus Gerlach bei Bahn-Tieg Richtung Zehna. Liebe Grüße.
8: Danke dir, Lisa. Habt ihr auch noch welche gesehen? Dann ruft euch bei uns auf der Studio-Hotline. Es ist die 0381 49 78 110. Denn keiner meldet mehr. Aktuelle Flitzerblitzer.
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8: Mit Elisabeth Reinhold. So langsam sichert sich das Studio auch aufgeheizt. Ich glaube, ich mach mal kurz die Klimaanlage an.

Nord-Ostsee-Welle am Samstag und Diana aus Greifswald, die hat sich das Rezept von ihrer Oma geholt und macht jetzt gerade mal leckere Kirschsuppe mit Klütern. Oh, es ist ja bei den Temperaturen auch genau das Richtige. Dazu wünsche sich Metcon mit Glow und eure Musikwünsche, die könnt ihr auch jederzeit abgeben im Web bei ostseewelle.de. Kirschsuppe

0: Ostseewelle, die meiste Musik mit allen aktuellen Hits für euch. Schön zum Mitsingen, Max Giesinger mit Wenn sie tanzt. Und dazu geht's ordentlich ab mit den Wenger Boys. We are going to Ibiza. Bleibt bei Ostseewelle.
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0: Es ist super heiß heute, bis 33 Grad. Stellenweise haben wir die Höchstwerte für heute auch schon erreicht. Dazu viel, viel Sonne. Ein paar lockere Wolken gibt es zum Nachmittag. Einen kurzen Regenhusch auch mal. Dann ist wieder trocken. Zwei-Tage-Trend kühlt sich dann ab. Morgen am Sonntag ist es wechselhaft bis 24 Grad. Übermorgen am Montag bis 21 Grad.

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0: Landkreis Vorpommern, Greifswald, B911 zwischen Zinnowitz und Bannemien bei der Kreuzung Richtung Trassenheide in Ampelausfall. Landkreis Rostock, B105 zwischen Herschendorf und Mönchhagen Liegenbleiber. Ihr kommt aber vorsichtig dran vorbei. Stau und stockenden Verkehr haben wir auf folgenden Strecken. A19 Richtung Berlin zwischen Waren und Wittstock, Baustellenstau 45 Minuten mehr einplanen. B105 zwischen Rostock und Gelbensande, beide Richtung 10 Minuten mehr. B110 zwischen Murchin und Usedom-Stadt, Insel aufwärts 20 Minuten. B111 Wolgast-Insel aufwärts 15 Minuten. Und B111 zwischen Kosoro und Ückeritz, beide Richtung Stop and Go auch jeweils. Flitzerblitzer stehen auf der A14 Richtung Karstadt-Höhe Platerberg. A24 Richtung Hamburg zwischen Zarrentin und Gallin und Richtung Berlin hinter Mainburg. B96 zwischen Lietzow und Bergenhöhe-Ralswiek und Rügenzubringer Richtung A20 kurz vorm Rastplatz Rügenblick. B104 zwischen Güstrow und Prützenhöhe Bülow. B105 in Rheinberg Richtung Stralsund. B106 Umgehung Schwerin zwischen Lankow und Neumühle beidseitig. B108 in Warenzow aus Teterow kommt. B109 Rollwitz Richtung Pasewalk. B191 zwischen Eldenau und Karstadt Richtung Karstadt und zwischen Malles und Dömitz. B192 am Ortsausgang Sito Richtung Malchow. Bandelin beidseitig. Zwischen Gute und Zehner Höhe Autoscheune. Zwischen Henrichshagen und Greimüritz. In Hagenow Parkstraße. Zwischen Markgrafenheide und Henrichshagen auf dem Waldparkplatz. In Neuplacht Richtung Lüchen. Zwischen Prora und Bergen am Baumwipfelfahrt. Und ihr habt auch noch einen.
2: Oberlachshausen, hallo.
0: Hi.
2: Sie lesen Kartenhaus-Test einwärts.
0: Ich danke dir. Habt ihr auch noch welche gesehen? Dann ruft euch bei uns auf der Studio-Hotline. Das ist die 0381 49 78 110. Denn keiner meldet mehr. Aktuelle Flitzerblitzer.
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Ostseewelle am Wochenende und heute endlich mal wieder großer Besuch in Wismar. In der Hansestadt hat gerade erst ein Kreuzfahrtschiff direkt an der Hafenspitze festgemacht. Und das ist in diesem Jahr tatsächlich echt eine kleine Seltenheit, denn es ist der zweite Anlauf überhaupt. Die MS Amera sorgt für viele Schaulustige am Hafen. Und wer es nicht nach Wismar schafft, über unsere Ostseewelle Wetter-Webcam im Web habt ihr zu Hause auch den perfekten Blick auf den Gast, auf das Kreuzfahrtschiff.

0: Frauenpower heute hier am Samstag bei Ostseewelle.
1: Jawohl.
0: Weiter geht's jetzt mit Sophie. Kuckuck.
1: Ja, ich freue mich hier zu sein. Gleich nach den Nachrichten wieder eure Lieblingskomiker des Hauses hier, Baumann und Clausen. Die beiden verraten uns schon mal ihre Sparpläne für Weihnachten. Vorsorglich. Gleich um 14:45. Bis dahin, mehr von eurer Lieblingsmusik. Schönen Feierabend dir,
0: danke.
1: Elisabeth. Das ist Ed Sheeran mit Azizam bei Ostseewelle.

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10: Waldbrand in der Eifel breitet sich bisher nicht weiter aus. Lagerhalle in Bützow abgebrannt. Guten Tag, ich bin Anna Löwer. Vorsichtiges Aufatmen im Waldbrandgebiet in NRW. Die Flammen bei Hürtgenwald in der Eifel haben sich in der Nacht nicht weiter ausgebreitet. Rund 1400 Einsatzkräfte bekämpfen aktuell das Feuer, unter anderem mit Hubschraubern. Der Landrat des Kreises Düren ist zufrieden, wie das Löschen vorangeht. Die Bundeswehr will weiter aufrüsten. Für die zweite Jahreshälfte sind rund 100 weitere große Rüstungsprojekte geplant, schreibt die Welt am Sonntag. Gesamtwert 2,5 Milliarden Euro. Geplant sind unter anderem mehr Munition sowie weitere Investitionen in Eurofighter. Wegen des Niedrigwassers im Rhein und anderen Flüssen will die Deutsche Bahn ihre alten Güterwaggons wieder auf die Schiene schicken. Das berichtet die Rheinische Post. Demnach könnten 900 ausgemusterte Wagen mobilisiert werden, um 200 Schiffstransporte zu ersetzen. Beim Brand einer Lagerhalle in Bützow ist ein 49-Jähriger leicht verletzt worden. Der Mieter hatte vor der Halle Unkraut mit einem Gasbrenner entfernt. Dabei könnten Funken eine Holzpalette entzündet haben. Die Halle brannte komplett nieder. Der Schaden liegt bei rund 238.000 Euro. Die Polizei ermittelt wegen fahrlässiger Brandstiftung. 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Und jetzt das Wetter.
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11: Temperaturtechnisch aktuell echt irgendwie unterschiedlich. An sich überall schön sommerlich, aber zum Beispiel 26 Grad aktuell in Zurow bei Neukloster und 33 in Neubrandenburg in der Derminer Straße. Ansonsten noch meist sonnig, von Westen her ziehen aber langsam ein paar Wolken ins Land. Der Zwei-Tage-Trend. Morgen am Sonntag, da wird es ein bisschen frischer, nur noch 24 Grad Spitze und dazu mehr Wolken über Mecklenburg-Vorpommern. Und übermorgen am Montag meist grau bei bis zu 21 Grad. 13.01 Uhr Ostseewelle, der beste Verkehrsservice für unser Land. A19 Richtung Berlin zwischen Waren und Wittstock, da staut es sich aufgrund einer Baustelle. Hier plant ihr oder müsst ihr eine halbe Stunde mehr einplanen. Und nochmal der Hinweis zwischen Malchow und Waren, hier ist eine Ölspur auf dem Standstreifen. Die Flitzerblitzer stehen auf der A14 Richtung Karstadt, Höhe Platterberg. A24 Richtung Hamburg zwischen Zarrentin und Galin und Richtung Berlin hinter Mainburg. Dann B96 zwischen Lietze und Bergen, Höhe Ralswiek. Rügenzubringer Richtung A20 kurz vorm Rastplatz Rügenblick. B105 in Rheinberg Richtung Stralsund. B106 Umgehung Schwerin zwischen Lankow und Neumühle beidseitig. B108 in Warenshof, wenn ihr aus Teterow kommt. B109 Rollwitz Richtung Pasewalk. B191 zwischen Eldena und Karstadt Richtung Karstadt und ihr habt uns noch gemeldet, auch B191 zwischen Mallis und Dömitz. Dann B192, Ortsausgang Sito Richtung Malchow. In Bandelin beidseitig. Sie lasern zwischen Gute und Zehner Höhe Autoscheune. Zwischen Hinrichshagen und Graal-Müritz Erich-Weinert-Siedlung. In Hagenow Parkstraße. Zwischen Markgrafenheide und Hinrichshagen auf dem Waldparkplatz. Neuplacht Richtung Lüchen. Zwischen Prora und Bergen auf Rügen am Baumwipfelfahrt. Und ihr habt auch noch einen für uns, hallo?
12: Hallo, hier ist Frank aus Stralsund. Aus Richtung Rostock kommend, in der Rostocker Chaussee in Stralsund, wird gelesen.
11: Alles klar, danke dir fürs Melden. Habt ihr auch noch welche entdeckt? Dann macht es auch gerne so, ruft an. Studio-Hotline ist die 0381 49 78 110. Denn keiner meldet mehr aktuelle Flitzerblitzer.
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0: Viertel zwei am Samstag und ihr hört Ostseewelle. Temperaturen über 30 Grad in Mecklenburg-Vorpommern und die beiden denken schon an Weihnachten.
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2: Ja, Oberamtsrat Alfred Clausen in seinem mehr als wohl verdienten Wochenende.
3: Morgens, Alfred. Na, wie ist?
2: Ich genieße das letzte heiße Wochenende dieses Sommers.
3: Wer sagt denn das?
2: Na, die Wetterexperten.
3: Echt?
2: Ja, ab sofort geht es mit den Temperaturen um mindestens 10 Grad runter.
3: Krass.
2: Ja, und bald sitzen wir wieder unterm Weihnachtsbaum, ne?
3: Oh, Alfred, nee, daran mag ich jetzt noch nicht denken.
2: Ja, klar, weil Weihnachten teuer ist und du mal wieder nix auf der hohen Kante hast.
3: Natürlich haben wir was auf der hohen Kante.
2: Ja?
3: Ja, klar. Ich spare seit mittlerweile 3 Wochen.
2: Wow, wie viel ist denn schon zusammengekommen?
3: Oh, das ist schon ganz schön erheblich.
2: Hans-Werner, wie viel?
3: 49,70 Euro.
2: Okay.
3: Ist nicht schlecht, oder?
2: Also für einen Ruhestand reicht es nicht, ne?
3: Ich habe ja gerade auch erst angefangen. Warte mal, Alfred. Hasenhase? Was denn? Okay. Strähnchen, ja, hatten wir ja besprochen. 100 Euro hast du für den Friseur im Budget.
2: Pure Geldverschwendung.
3: Psst, Alfred. Hase, was? Kostet mehr. Der hat die Preise erhöht, wie viel? 49,70 Euro. Ja, gut, mach halt. Tschüss, Hase.
2: Da ist das Ganze Ersparte ja mit einem Anruf wieder weg.
3: Ich fang einfach nochmal von vorne an.
2: Mit einem Beruhigungskäffchen?
3: Bingo.
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11: Es ist noch schön sonnig im ganzen Land. Von Westen her ziehen bloß langsam immer mehr Wolken rein. Da sind dann teilweise auch Schauer möglich. Insgesamt bei sommerlichen Top-Temperaturen bis 35 Grad. Der Zwei-Tage-Trend. Morgen am Sonntag ein guter Tag, um den Staubwedel zu schwingen. Deutlich bewölkter und auch frischer. 24 Grad maximal. Und übermorgen am Montag, da starten wir dann ähnlich in die neue Woche. Grau und vor allem nasser bei 21 Grad Spitze.
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11: Es ist 13.30 Uhr und wir schauen auf die Straßen. A19 Richtung Berlin. Zwischen Waren und Wittstock, da ist Baustellenstau. Ihr braucht da eine halbe Stunde länger. Landkreis Vorpommern-Greifswald. B111 Wolgast Richtung Usedom. Inselaufwärts, da braucht ihr 10 Minuten mehr. Die Flitzerblitzer stehen. Einmal auf der A14 Richtung Karstadt, Höhe Platterberg. Zwei Stück auf der A24, einmal Richtung Hamburg zwischen Zarrentin und Galin und Richtung Berlin hinter Mainburg. Dann B96 zwischen Lietzow und Bergenhöhe Ralswiek und Rügenzubringer Richtung A20, kurz vor dem Rastplatz Rügenblick. B105 Rheinberg Richtung Stralsund. B106 Umgehung Schwerin zwischen Lankow und Neumühle beidseitig. B108 Warenshof aus Teterow kommt. Dann noch ein Laser, B109 Rollwitz Richtung Pasewalk. B191 zwischen Eldener und Karstadt Richtung Karstadt und zwischen Malles und Dömitz. B192 Ortsausgang Sito Richtung Malchow. In Bandelin beidseitig, zwischen Gute und Zehner Höhe Autoscheune. Noch ein Blitzer zwischen Hinrichshagen und Kralmüritz, Erich-Weinert-Siedlung. In Hagenow Parkstraße, zwischen Markgrafenheide und Hinrichshagen auf dem Waldparkplatz. Neuplacht Richtung Lüchen, zwischen Prora und Bergen auf Rügen am Baumwipfelpfad. Und ihr habt auch noch einen für uns, hallo?
13: Hallo ihr Lieben, in Straße und Ost der Chaussee, Stadt Einwärtshöhe, Krankenhaus West wird gelesen. Liebe Grüße, der Leo und ein schönes Wochenende.
11: Super, danke dir, dir auch ein schönes Wochenende. Habt ihr noch mehr entdeckt? Dann immer gerne melden. Studio-Hotline ist die 03.

0: 081 49 78 110. Denn keiner meldet mehr aktuelle Flitzerblitzer.
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1: Moin, Ostseewelle. Ich möchte euch noch eine Gefahrenstelle melden. Und zwar auf der A14, Fahrtrichtung A24, also südwärts. Rastplatz Platterberg hat einer seinen Wohnwagen verloren. Direkt in der Abfahrt. Dort bitte vorsichtig. Also wer auf den Parkplatz möchte, bitte vorsichtig und langsam.
0: Alles klar, A14 Richtung Karstadt in der Abfahrt zum Parkplatz Platerberg. Da steht ein Wohnanhänger. Fahrt uns schön vorsichtig.

Alle am Samstag. Liebe Grüße an alle, die heute Geburtstag haben. Auch wir feiern 35 Jahre Getränkeland. Bei der Ostseewelle Sommertour haben wir deswegen eine große durchsichtige Säule dabei. Prall gefüllt, passenderweise, mit Kronkorken. Dieses Wochenende findet ihr uns damit beim Hafenfest in Ribnitz-Damgarten. Schaut euch das Ganze gern an und schätzt doch mal. Was glaubt ihr, wie viele Kronkorken sind da drin? Wer am Ende am dichtesten dran ist, bekommt die Anzahl in Euro ausgezahlt. Wer es dieses Wochenende nicht schafft, geht auch online.

0: Wochenende. Liebe Grüße an alle, die jetzt vielleicht im Laden sind und arbeiten. Wir geben euch gleich entspannten Pop aus den 2000ern mit rein. Miss California. Und dazu gibt's dann auch noch den aktuellen Chart-Hit von Austies, The Art of Letting Go. Damit verzaubert sie aktuell die ganze Welt. Das ist die meiste Musik mit allen aktuellen Hits.
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14: Waldbrand in der Eifel breitet sich nicht weiter aus. Klopp legt offiziell als Bundestrainer los. Guten Tag, ich bin Nanju Kuhlmann. Vorsichtiges Aufatmen im Waldbrandgebiet in NRW. Die Flammen bei Hürtgenwald in der Eifel haben sich nicht weiter ausgebreitet. Rund 1400 Einsatzkräfte sind aktuell vor Ort und bekämpfen das Feuer. Der Landrat des Kreises Düren ist zufrieden, wie das Löschen vorangeht. Weitere Evakuierungen soll es nicht geben. Jetzt legt er los. Jürgen Klopp hat heute offiziell das Amt des Bundestrainers übernommen. Er soll die deutsche Fußballnationalmannschaft nach den verkorksten Turnieren zuletzt wieder auf Vordermann bringen. Das erste Mal an der Seitenlinie steht Klopp Ende September in der Nations League gegen die Niederlande. US-Präsident Trump will die Straße von Hormuz nach einem Sieg über den Iran zum US-Territorium erklären. Das hat er in einer Rede angekündigt. Details gab es nicht. Der Iran wies die Drohung zurück und betonte, die wichtige Schifffahrtsroute bleibe unter iranischer Kontrolle. Beim Brand einer Lagerhalle in Bützow ist ein 49-Jähriger leicht verletzt worden. Der Mieter hatte vor der Halle Unkraut mit einem Gasbrenner entfernt. Dabei könnten Funken eine Holzpalette entzündet haben. Die Halle brannte komplett nieder. Der Schaden liegt bei rund 238.000 Euro. Die Polizei ermittelt wegen fahrlässiger Brandstiftung. 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
0: Im Nordwesten kühlt es sich immer mehr ab. 23 Grad noch auf unserer schönen Ostseeinsel Pöhl. Und bei der Straußenfarm Ahlbeck 34 Grad noch. Da, wo es frischer wird, da steigt auch die Regenwahrscheinlichkeit. Ansonsten überall noch meist sonnig. Der Zwei-Tage-Trend. Morgen geht es ein bisschen grauer in die zweite Hälfte des Wochenendes. Dazu auch noch ein bisschen frischer, 24 Grad maximal. Und übermorgen am Montag dann auch noch Regen dabei bei bis zu 21 Grad. 14.03 Uhr.
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0: A14 Richtung Karstadt in der Abfahrt zum Parkplatz Platerberg. Achtung, hier steht ein Wohnanhänger. Dann A19 Richtung Berlin zwischen Waren und Wittstock. Da staut es sich aufgrund der Baustelle. Ihr braucht hier 20 Minuten länger. Landkreis Mecklenburgische Seenplatte. B110 zwischen Dagun und Gneuen. Da ist eine ungesicherte Unfallstelle. Die Flitzerblitzer stehen. Einmal auf der A14 Richtung Karstadt, Höhe Platerberg. A24 zwei Stück, einmal Richtung Hamburg zwischen Zarrentin und Galin und Richtung Berlin hinter Mainburg. B96 zwischen Lietzow und Bergen, Höhe Ralswiek. Rügenzubringer Richtung A20 kurz vom Rastplatz Rügenblick. B105 in Rheinberg Richtung Stralsund. B106 Umgehung Schwerin zwischen Lankow und Neumühle beidseitig. B108 in Warenshof, wenn ihr aus Teterow kommt. B191 zwischen Eldena und Karstadt Richtung Karstadt. Und zwischen Mallis und Dömitz noch einer. B192 Ortsausgang Sito Richtung Malchow. In Bandelin beidseitig. Zwischen Gute und Zehner Höhe Autoscheune, oh mein Gott, in Hagenow Parkstraße. Zwischen Markgrafenheide und Hinrichshagen auf dem Waldparkplatz. Neuplacht Richtung Lüchen. Und ihr meldet uns noch Stralsund, Rostocker Chaussee statt einwärts, Höhe Krankenhaus West. Habt ihr noch mehr entdeckt? Dann gerne anrufen. Studio-Hotline ist die 0381 49 78 110. Denn keiner meldet mehr aktuelle Flitzerblitzer.
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0: Ihr hört euren Familiensender Nummer 1 am Wochenende, gleich bei Ostseewelle. Locker leichte Mucke aus den frühen 90ern. Na, nee, na. Und dazu noch den neuesten Hit von Star-DJ Martin Garrix, gemeinsam mit Ed Sheeran, Repeat It. Richtiger Ohrwurm. Das ist die meiste Musik mit allen aktuellen Hits. Gleich nach 2:30.
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11: 28 Grad sind es aktuell beim Bollwerkfest in Barbe auf Rügen und 33 habt ihr in der Neubrandenburger Innenstadt beim Shoppen, Flanieren und Genießen. Da auch überall noch meist sonnig, im Westen unseres Landes kommt langsam eine dicke Regenwolke an. Der Zwei-Tage-Trend. Morgen am Sonntag wird es dann insgesamt wieder etwas bewölkter bei bis zu 24 Grad und übermorgen am Montag genauso bewölkt und auch nasser bei bis zu 21 Grad. Es ist 14.30 Uhr.
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11: Ihr hört Ostseewelle mit dem besten Verkehrsservice für unser Land, Landkreis Mecklenburgische Seenplatte. B110 zwischen Dagun und Gneuen, hier ist aktuell vollgesperrt nach einem Unfall. Melissa und Kevin haben uns gemeldet, am besten weiträumig umfahren über Neukahlen und Altkahlen. Die Flitzerblitzer stehen auf der A14 Richtung Karstadt, Höhe Platterberg. A24 Richtung Hamburg zwischen Zarentin und Galin und Richtung Berlin hinter Mainburg. Dann B96 zwischen Lietze und Bergen, Höhe Ralswiek. Und auf dem Rügenzubringer Richtung A20 kurz vorm Rastplatz Rügenblick. B105 Rheinberg Richtung Stralsund. B106 Umgehung Schwerin zwischen Lankow und Neumühle beidseitig. B108 in Warenshof, wenn ihr aus Teterow kommt. B191 zwischen Eldena und Karstadt Richtung Karstadt und zwischen Malles und Dömitz. B192 aus Ausgang Sitor Richtung Malchow. In Bandelin beidseitig. Zwischen Gutow und Zehna Höhe Autoscheune. In Hagenow Parkstraße. Zwischen Markgrafenheide und Hinrichshagen auf dem Waldparkplatz. Neuplacht Richtung Lüchen. Und noch einer in Stralsund, Rostocker Chaussee, Stadt Einwärts, Höhe Krankenhaus West. Und da kommt gerade noch was Frisches rein, A19 Richtung Berlin, zwischen Güstrow und Parkplatz Linstow. Achtung, hier sind Gegenstände auf der Fahrbahn. Ich wiederhole nochmal, A19 Richtung Berlin, zwischen Güstrow und Parkplatz Linstow. Hier sind Gegenstände auf der Fahrbahn. Habt ihr noch was entdeckt? Dann immer gerne anrufen. Studio Hotline ist die 0381 49 78 110. Denn keiner meldet mehr aktuelle Flitzerblitzer.
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Ihr hört Ostseewelle am Samstag, 14.44 Uhr. Jetzt mit Michael Schulte. Der Rotschopf scheint auf Wanderurlaub zu stehen. Gerade ist sein gesamter Instagram-Account voller Bilder aus dem Familienurlaub in der Schweiz. Hier ist er für euch, Beautiful Reason.

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15: Großer Waldbrand in NRW hat sich nicht weiter ausgebreitet. Klopp startet offiziell als Bundestrainer. Guten Tag, ich bin Nanju Kuhlmann. Der große Waldbrand in der Eifel in NRW hält die Einsatzkräfte weiter in Atem. Immerhin, die Flammen haben sich nicht weiter ausgebreitet. Unter anderem Feuerwehr und Bundeswehr kämpfen weiter gegen das Feuer im Hürtgenwald. Bis es gelöscht ist, könnte es noch Tage dauern. Jürgen Klopp hat heute seinen ersten offiziellen Arbeitstag als Bundestrainer. Er soll die deutsche Fußballnationalmannschaft wieder in Richtung Weltspitze führen. Nächste Woche wird Klopp beim Supercup zwischen den Bayern und Dortmund im Stadion sein. Und sein erstes Länderspiel wird er Ende September in der Nations League gegen die Niederlande coachen. Es sind alarmierende Zahlen aus deutschen Pflegeheimen. Die Gewerkschaft Verdi hatte gut 300 Mitarbeiter verschiedener Einrichtungen gebeten, im Juli und August die Temperaturen dort zu messen. In der Spitze waren es demnach 45 Grad. Von Verdi heißt es in den Funke-Zeitungen, für Bewohner kann das lebensgefährlich sein. In Neubrandenburg hat ein Feuer in einer Gartenhütte auf 4 Grundstücke übergegriffen. Anwohner versuchten zunächst selber, die Flammen mit Gartenschläuchen und Wassereimern zu löschen. 2 Feuerwehrleute und 2 Anwohner wurden wegen Verdachts auf Rauchgasvergiftung behandelt. Der Schaden liegt bei rund 200.000 Euro. 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Und jetzt das Wetter.
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17: Jetzt am Nachmittag maximal im Westen unseres Landes ein paar dickere Wolken dabei, da auch Schauer möglich. Ansonsten bleibt es trocken und sonnig bei bis zu 35 Grad. Der Zwei-Tage-Trend. Morgen am Sonntag, da starten wir erst mit etwas Regen in den Tag. Der verzieht sich aber fix wieder. Was bleibt, sind einige harmlose Wolken. Die Sonne schaut ab und zu aber trotzdem mal durch. Bei Temperaturen bis zu 24 Grad. Und übermorgen am Montag, meist bewölkt, teils mit Schauern, bis zu 21 Grad. 15.03 Uhr Ostseewelle, der beste Verkehrsservice für unser Land. Landkreis Mecklenburgische Seenplatte, die B110 zwischen Dagun und Gneuen, ist aktuell vollgesperrt wegen eines Unfalls. Am besten umfahrt ihr das Ganze weiträumig über Neukahlen und Altkahlen. Die Flitzerblitzer stehen auf der A14 Richtung Karstädt, Höhe Platerberg. A24 Richtung Hamburg zwischen Sarrentin und Galin und andere Richtungen Richtung Berlin, einmal hinter Mainburg. Dann B96 zwischen Lietzow und Bergen, Höhe Ralswiek. Noch ein Flitzerblitzer Rügenzubringer Richtung A20, kurz vor dem Rastplatz Rügenblick. Dann B105 in Rheinberg Richtung Stralsund. B106 Umgehung Schwerin zwischen Lankow und Neumühle beidseitig. B108 in Warenshof, wenn ihr aus Teterow kommt. B191 zwischen Eldena und Karstädt Richtung Karstädt. Noch ein Laser auf der B191 und zwar zwischen Malles und Dömitz. B192 Ortsausgang Sito Richtung Malchow. In Bandelin beidseitig zwischen Gute und Zehner Höhe Autoscheune. In Hagenow Parkstraße zwischen Markgrafenheide und Hinrichshagen auf dem Waldparkplatz. Neuplacht Richtung Lüchen. Und noch einer in Stralsund, Rostocker Chaussee statt einwärts, Höhe Krankenhaus West. Habt ihr auch noch welche gesehen? Dann immer gerne her damit. Studio-Hotline ist die 0381 49 78 110. Denn keiner meldet mehr aktuelle Flitzerblitzer.
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17: Mit Sophie und dem aktuellen Hit von The Bowser. Das hier ist Magnetic, ganz frisch bei Ostseewelle.

zwei eurer Musikwünsche direkt hintereinander. Ihr hört Ostseewelle am Samstag. Lina aus Güstrow wünscht sich beim Subschrubben The Fate of Ophelia. Und vorweg für Finn aus Grevesmühlen, der spielt mit den Kids im Garten Gimme Hope, Joel.

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Achtung, Stadtverkehr Rostock, die B105, das ist zwischen dem Ende der A19 Überseehafen und dem Warnow-Tunnel. Achtung, hier sind Personen auf der Fahrbahn. Nochmal, B105 in Rostock, zwischen Ende der A19 Überseehafen und Warnow-Tunnel. Hier ist eine Person auf der Fahrbahn. Fahrt uns schön vorsichtig.

0: Ihr hört Ostseewelle, vielleicht gerade mit der ganzen Familie zusammen im Auto. Richtig cool wird's dann gleich mit Run Run River, aktueller Pop von David Guetta. Der kommt übrigens nächstes Jahr zum Airbeat One. Und dann haben wir noch einen für euch, den bringen wir euch schon Montag wieder ans Mikrofon. Uwe Wurlitzer aus unserem Guten Morgen mit seinem aktuellen Superhit Desire. Alles gleich in der nächsten halben Stunde. 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
0: In Mecklenburg ist es inzwischen überall grau und nass. Dort dazu Temperaturen zwischen 23 und 27 Grad. In Vorpommern hingegen ist noch Sommer angesagt, sonnig und um die 32 Grad. Der Zwei-Tage-Trend, morgen am Sonntag, da wechseln sich Sonne und Wolken meist ab am Himmel. Dazu wird es ein kleines bisschen frischer, bis zu 24 Grad. Und übermorgen am Montag, insgesamt grau und nass, bei 21 Grad maximal. 15.32 Uhr, Ostseewelle, der beste Verkehrsservice für unser Land. Landkreis Mecklenburgische Seenplatte, B110 zwischen Dagun und Gneuen, ist aktuell noch voll gesperrt wegen eines Unfalls. Umfahrt das Ganze am besten über Neukahlen und Altkahlen. Stadtverkehr Rostock, B105 zwischen Ende der A19 Überseehafen und Warnow-Tunnel. Achtung, hier ist eine Person auf der Fahrbahn. Die Flitzerblitzer stehen auf der A14 Richtung Karstadt, Höhe Platterberg, A24 Richtung Hamburg zwischen Zarentin und Galin und Richtung Berlin hinter Mainburg. B96 zwei Stück, einmal zwischen Lietzow und Bergen, Höhe Ralswiek und Rügenzubringer Richtung A20 kurz vorm Rastplatz Rügenblick. Dann B105 in Rheinberg Richtung Stralsund, B108 Warenshof, wenn ihr aus Teterow kommt, B191 zwischen Eldena und Karstadt Richtung Karstadt und zwischen Mallis und Dömitz. Dann B192 Ortsausgang Sito Richtung Malchow, Bandelin beidseitig, zwischen Guto und Zehnerhöhe Autoscheune, in Hagenow Parkstraße, zwischen Markgrafenheide und Hinrichshagen auf dem Waldparkplatz, Neuplacht Richtung Lüchen, in Stralsund in der Rostocker Chaussee stadteinwärts Höhe Krankenhaus West. Habt ihr noch mehr entdeckt? Dann immer gerne melden, Studio Hotline ist

0: 0381 49 78 110. Denn keiner meldet mehr aktuelle Flitzerblitzer.
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Ihr hört Ostseewelle. Übrigens am Samstag, für alle, die gerade Urlaub haben, da verliert man ja gern mal den Überblick über die Wochentage. Auch ein kleiner Weckruf an dieser Stelle für unseren guten Morgenmann Uwe 169,5 Wurlitzer. Sein Urlaub neigt sich dem Ende zu. Montag ist er wieder im Guten Morgen ab 5 Uhr für uns am Start. So ganz raus ist er aus unserem Programm aber nie. Für alle unter euch, die ihn auch schon vermissen, jetzt hier bei Ostseewelle sein neuester Hit gemeinsam mit dem jüngsten DJ Mecklenburg-Vorpommerns, Leandro de la Vega. Das ist Desire.

0: Ihr hört Ostseewelle. Vielleicht sitzt ihr gerade auch mit einem Eiskaffee gemütlich im Schatten auf der Terrasse. Dazu gleich mehr von der meisten Musik mit allen aktuellen Hits. Ganz erfrischend der Sommerhit-König dieser 20er Jahre, Harry Styles mit American Girls. Und wir starten direkt rein mit Shakira und eurem Lieblingshit von ihr gerade, Die Die. Alles gleich nach den Nachrichten.
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15: Waldbrand in der Eifel breitet sich nicht weiter aus. Klopp legt offiziell als Bundestrainer los. Guten Tag, ich bin Nanju Kuhlmann. Vorsichtiges Aufatmen im Waldbrandgebiet in NRW. Die Flammen bei Hürtgenwald in der Eifel haben sich nicht weiter ausgebreitet. Rund 1400 Einsatzkräfte sind aktuell vor Ort und bekämpfen das Feuer. Der Landrat des Kreises Düren ist zufrieden, wie das Löschen vorangeht. Weitere Evakuierungen soll es nicht geben. Jetzt legt er los. Jürgen Klopp hat heute offiziell das Amt des Bundestrainers übernommen. Er soll die deutsche Fußballnationalmannschaft nach den verkorksten Turnieren zuletzt wieder auf Vordermann bringen. Das erste Mal an der Seitenlinie steht Klopp Ende September in der Nations League gegen die Niederlande. US-Präsident Trump will die Straße von Hormuz nach einem Sieg über den Iran zum US-Territorium erklären. Das hat er in einer Rede angekündigt. Details gab es nicht. Der Iran wies die Drohung zurück und betonte, die wichtige Schifffahrtsroute bleibe unter iranischer Kontrolle. Beim Brand einer Lagerhalle in Bützow ist ein 49-Jähriger leicht verletzt worden. Der Mieter hatte vor der Halle Unkraut mit einem Gasbrenner entfernt. Dabei könnten Funken eine Holzpalette entzündet haben. Die Halle brannte komplett nieder. Der Schaden liegt bei rund 238.000 Euro. Die Polizei ermittelt wegen fahrlässiger Brandstiftung. 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Und jetzt das Wetter.
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0: Die Wolkenfront, die gerade durch unser Land zieht, ist inzwischen bei Parchim, Güstrow auf dem Darß angekommen. Da aktuell auch noch Schauer möglich. Wenn ihr das durch habt, dann kommt die Sonne aber wieder raus und auch die Temperaturen machen wieder mit zwischen 27 und 32 Grad. Der Zwei-Tage-Trend. Morgen am Sonntag ein Mix aus Sonne und Wolken. Es bleibt meist trocken bei bis zu 24 Grad. Und übermorgen am Montag, da starten wir dann alle mit Regenschirmen in die neue Woche. Viel grau und nass bei 21 Grad maximal. 16.03 Uhr.
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0: Landkreis Mecklenburgische Seenplatte, die B110 zwischen Dagun und Gneuen, da ist ja ein Unfall gewesen. Es geht jetzt aber langsam an der Unfallstelle dran vorbei. Stadtverkehr Rostock, B105 zwischen Ende der A19, Überseehafen und Warnow-Tunnel. Achtung, hier ist eine Person auf der Fahrbahn. Und B105 zwischen Martenshagen und Löbnitz, da ist nach einem Unfall jetzt voll gesperrt. Umfahrt das Ganze am besten über Ahrenshagen und Dasko. Die Flitzerblitzer stehen auf der A14 Richtung Karstadt, Höhe Platterberg. A24 einmal Richtung Hamburg zwischen Zarrentin und Galin und dann noch Richtung Berlin hinter Mainburg. B96 zwischen Lietzow und Bergen, Höhe Ralswiek. Rügenzubringer Richtung A20 kurz vorm Rastplatz Rügenblick. B105 in Rheinberg Richtung Stralsund. B108 Warenshof aus Teterow kommt. B191 zwischen Eldena und Karstadt Richtung Karstadt. Dann zwischen Mallis und Dömitz. B192 Ortsausgang Sito Richtung Malchow. In Wandelin beidseitig, zwischen Gute und Zehner Höhe Autoscheune. Hagenow in der Parkstraße, zwischen Markgrafenheide und Hinrichshagen auf dem Waldparkplatz. Neuplacht Richtung Lüchen. Und noch ein Laser, Stralsund, Rostocker Chaussee statt einwärts, Höhe Krankenhaus West. Habt ihr noch mehr entdeckt? Dann immer gerne her damit. Studio Hotline ist die 0381 49 78 110. Denn keiner meldet mehr aktuelle Flitzerblitzer.
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0: gibt's gleich gute Laune durch Mambo Number 5. Und wer sich gerade ganz entspannt die Sonne auf die Nasenspitze scheinen lässt, perfekter, entspannter Hit von Ariana Grande, Hate That I Made You Love Me. 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
0: 29 Grad sind es aktuell in Krakow am See beim 44. Fischerfest. Da zieht jetzt einmal schnell ein Schauer durch, dann bleibt ihr da für den Rest des Tages aber auch trocken, wenn ihr zum Beispiel über den Mittelaltermarkt geht. Ansonsten landesweit meist sommerlich, viel Sonne und um die 30 Grad noch. Der Zwei-Tage-Trend. Morgen am Sonntag, da wird es schon wieder ein bisschen bewölkter, aber immer noch meist trocken und auch ein bisschen frischer, bis zu 24 Grad. Und übermorgen am Montag Sonne und Wolken im Wechsel, aber mehr Regen dabei bei bis zu 21 Grad. 16.31 Uhr.
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0: Es ist eine Meldung aus dem Landkreis Mecklenburgische Seenplatte, B110 zwischen Dagun und Gneuen. Da geht es jetzt langsam an der Unfallstelle dran vorbei. Und Landkreis Vorpommern-Rügen, B105 zwischen Martenshagen und Löppnitz. Hier ist nach einem Unfall voll gesperrt. Umfahrt das Ganze am besten über Ahrenshagen-Dasko. Die Flitzerblitzer stehen auf der A14 Richtung Karstadt, Höhe Platterberg. A24 Richtung Hamburg zwischen Zarrentin und Galin und Richtung Berlin hinter Mainburg. B96 zwischen Lietze und Bergen, Höhe Reitzwieg. Auf dem Rügenzubringer Richtung A20 kurz vorm Rastplatz Rügenblick. B105 Rheinberg Richtung Stralsund. B108 Warenshof, wenn ihr aus Teterow kommt. B191 zwischen Eldena und Karstadt Richtung Karstadt. Zwischen Mallis und Dömitz. B192 Ortsausgang Sitow Richtung Malchow. Noch ein Blitzer in Bandelin, beidseitig. Zwischen Gutow und Zehner Höhe Autoscheune. Hagenower Parkstraße. Zwischen Markgrafenheide und Hinrichshagen auf dem Waldparkplatz. In Neuplacht Richtung Lüchen. Und noch einer in Stralsund, Rostocker Chaussee Stadt Einwärts, Höhe Krankenhaus West. Habt ihr noch mehr entdeckt? Dann immer gerne her damit. Studio Hotline ist die 0381 49 78 110. Denn keiner meldet mehr aktuelle Flitzerblitzer.
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0: Ich bin Sophie und wir haben jetzt hier bei Ostseewelle den aktuellen Hit von Tampa City. Das ist Self-Aware. Und ihr könnt euch schon mal freuen. In knapp 10 Minuten schauen wir, was die Ostseewelle Sommertour dieses Wochenende macht.

0: Topwetter in Mecklenburg-Vorpommern, Ostseewelle im Ohr und dazu könnt ihr Ostseewelle jetzt auch noch live erleben und zwar auf unserer Sommertour. 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Ostseewelle-Kollege Mike Ross ist für euch vor Ort. 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
0: Hier geht's weiter mit dem aktuellen Hit von Ariana Grande für den Weg zum Hafenfest. Hate That I Made You Love Me, Ostseewelle.

0: Nordostseewelle. Ich kann mir vorstellen, dass einige von euch heute den Tag am Strand verbracht haben. Jetzt für den Heimweg direkt wieder Ostseewelle eingeschaltet. Da gibt's gleich wieder mehr von eurer Lieblingsmusik. Bisschen Partymucke zum Einstimmen fürs Grillen mit Freunden heute Abend vielleicht. Right Round. Und dazu ganz neuer, beliebter Charthit Holly Humberstone mit To Love Somebody. Fenster runter und genießen Ostseewelle mit der meisten Musik, mit allen aktuellen Hits.
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12: Wüst sieht Grund zur Hoffnung in NRW-Waldbrandgebieten. Klopp startet offiziell als Bundestrainer. Guten Tag, ich bin Nanju Kuhlmann. Im Waldbrandgebiet in NRW gibt es Hoffnung, dass der Brand unter Kontrolle gebracht werden kann. Ministerpräsident Wüst hat am Nachmittag gesagt, dass es den Einsatzkräften gelungen ist, die Lage zu stabilisieren. Bisher wurde niemand verletzt. Auch alle Häuser konnten bisher vor den Flammen geschützt werden. Jürgen Klopp hat heute seinen ersten offiziellen Arbeitstag als Bundestrainer. Er soll die deutsche Fußballnationalmannschaft wieder in Richtung Weltspitze führen. Nächste Woche wird Klopp beim Supercup zwischen den Bayern und Dortmund im Stadion sein. Und sein erstes Länderspiel wird er Ende September in der Nations League gegen die Niederlande coachen. Bremen ist aktuell die KI-Hauptstadt der Welt. In den nächsten Tagen sind tausende Forscher aus rund 40 Ländern für eine der weltweit wichtigsten Konferenzen zum Thema zu Gast. Unter anderem geht es darum, wie künstliche Intelligenz unsere Leben verbessern kann, etwa in den Bereichen Medizin oder Nachhaltigkeit. In Neubrandenburg hat ein Feuer in einer Gartenhütte auf 4 Grundstücke übergegriffen. Anwohner versuchten zunächst selber, die Flammen mit Gartenschläuchen und Wassereimern zu löschen. 2 Feuerwehrleute und 2 Anwohner wurden wegen Verdachts auf Rauchgasvergiftung behandelt. Der Schaden liegt bei rund 200.000 Euro. 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Und jetzt das Wetter.
13: In Neustrelitz auf dem Honigmarkt, das geht noch eine Stunde, da sind es genau 30 Grad. Und in Lübz beim Turmvergnügen, da habt ihr aktuell 26 Grad. Die Schauerfront ist jetzt zwischen Greifswald und Waren. Sobald das Ganze durch ist, bleibt es aber diesen Abend trocken und es wird auch schon wieder schön sonnig. Bei Temperaturen aktuell insgesamt zwischen 24 und 27 Grad. Der Zwei-Tage-Trend. Morgen am Sonntag, da wird es schon ein bisschen grauer. Ein guter Tag, um den Staubwedel zu schwingen, bei Temperaturen bis zu 24 Grad. Und übermorgen am Montag insgesamt grau und auch etwas nasser, bei bis zu 21 Grad. 17.02 Uhr Ostseewelle, der beste Verkehrsservice für unser Land. Landkreis Mecklenburgische Seenplatte, B110, zwischen Dagun und Gneuen, da geht es jetzt an der Unfallstelle langsam dran vorbei. Und Landkreis Vorpommern-Rügen, die B105 zwischen Martenshagen und Löbnitz, da ist nach einem Unfall voll gesperrt. Die Umleitungsempfehlung, umfahrt das Ganze am besten über Ahrenshagen, das Go. Die Flitzerblitzer stehen auf der A14 Richtung Karstädt, Höhe Platerberg. A24 2 Stück, einmal Richtung Hamburg zwischen Zarrentin und Gallin und Richtung Berlin hinter Mainburg. Dann B96 zwischen Lietze und Bergenhöhe Ralswiek und auf dem Rügenzubringer Richtung A20 kurz vor dem Rastplatz Rügenblick. Dann haben wir noch einen Blitzer, B105 Rheinberg Richtung Stralsund, B108 Warenshof, wenn ihr aus Teterow kommt, B191 zwischen Eldena und Karstädt Richtung Karstädt, zwischen Mallis und Dömitz, B 192, Ortsausgang Sito Richtung Malchow. In Bandelin beidseitig, zwischen Gutow und Zehner Höhe Autoscheune. In Hagenow in der Parkstraße, zwischen Markgrafenheide und Hinrichshagen auf dem Waldparkplatz. Neuplacht Richtung Lüchen, Stralsund Rostocker Chaussee Stadt einwärts Höhe Krankenhaus West. Und Katrin hat noch einen für uns.
7: Die Lasern auf der Insel Rügen zwischen Karo und Prora in Richtung Prora fahrend.
13: Super, danke dir fürs Melden. Habt ihr auch noch welche entdeckt? Dann macht es gerne wie Katrin. Ruft an, Studio-Hotline ist die 0381 49 78 110. Denn keiner meldet mehr aktuelle Flitzerblitzer.
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Ostseewelle am Samstag. Vielfältig wie die Eistruhe im Supermarkt ist auch eure Lieblingsmusik. 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Aktuell unser Special-Stream Ariana Grande oder auch der Party-Hit-Mix. Der ist für alle, die heute Abend noch was vorhaben. Und sonst gibt's da natürlich auch 80er, 90er. Klickt euch gern mal rein, denn hier findet ihr bestimmt bei den Sommerhits Samba de Janeiro.

0: Vielleicht macht ihr gerade auch eine kleine Radtour an der Mecklenburgischen Seenplatte. Dabei habt ihr Ostseewelle im Ohr. Gleich nach halb gibt's da motivierenden Sommersound aus 2017 für euch. More Than You Know. Und dazu natürlich auch was ganz Aktuelles. Besser trampeln und die Natur genießen mit Olivia Dean. Sie fährt selbst gern Rad und hat da einen ganz entspannten Pop-Hit für uns. So easy to fall in love. 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
3: In Niendorf beim Gespensterwaldfest, da sind es jetzt 22 Grad. Ansonsten, wie auch sonst meist im Land, aktuell schön sonnig. Gen Süden hin ist es sogar noch wärmer, da haben wir teilweise zwischen 27 und 30 Grad noch. Der Zwei-Tage-Trend morgen am Sonntag, ja, da zieht es sich ein bisschen mehr zu, es bleibt aber meist trocken bei bis zu 24 Grad. Und übermorgen am Sonntag insgesamt grau und auch nass und dazu 21 Grad maximal. 17.31 Uhr, Ostseewelle, der beste Verkehrsservice für unser Land. Eine Meldung aus dem Landkreis Vorpommern-Rügen. B105 zwischen Martenshagen und Löbnitz. Hier gab es einen Unfall. Die Polizei leitet euch da jetzt dran vorbei. Die Flitzerblitzer stehen. Auf der A14 Richtung Karstadt, Höhe Platerberg. A24 Richtung Hamburg zwischen Zarrentin und Galin und Richtung Berlin hinter Mainburg. Dann B96, zwei Stück, einmal zwischen Lietzow und Bergenhöhe Ralswiek und Rügenzubringer Richtung A20, kurz vorm Rastplatz Rügenblick. Dann B104, Ortsausgang Güstrow Richtung Mühlengeetz, Höhe Bülow. B105 Rheinberg Richtung Stralsund. B108 Warenshof, wenn ihr aus Teterow kommt. B191, einmal zwischen Eldena und Karstadt Richtung Karstadt und zwischen Malles und Dömitz. B192, Ortsausgang Sito Richtung Malchow. In Bandelin beidseitig, zwischen Gralmüritz und Rövershagen. Hagenower Parkstraße. Jennewitz Richtung Kühlungsborn, zwischen Karow und Prora. Zwischen Markgrafenheide und Hinrichshagen auf dem Waldparkplatz. Neuplacht Richtung Lüchen. Und noch einer in Rostock-Bramo in der Schlachthofstraße. Habt ihr noch mehr entdeckt? Dann immer gerne her damit. Studio Hotline ist die 0381 49 78 110. Denn keiner meldet mehr aktuelle Flitzerblitzer.
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Ihr hört Ostseewelle am Samstag. Liebe Kinder, ich habe eine schlechte und eine gute Nachricht für euch. Okay, die schlechte zuerst. Jetzt kommt schon die letzte Woche Sommerferien. Ah, ich weiß, es will keiner hören, aber jetzt die gute Nachricht. 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Ihr hört Ostseewelle, jetzt mit den Venga Boys. Das ist Schalala.

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13: Wüst sieht Grund zur Hoffnung in NRW-Waldbrandgebieten. Klopp legt offiziell als Bundestrainer los. Guten Abend, ich bin Nanju Kuhlmann. Im Waldbrandgebiet in NRW gibt es Hoffnung, dass der Brand unter Kontrolle gebracht werden kann. Ministerpräsident Wüst hat am Nachmittag gesagt, dass es den Einsatzkräften gelungen ist, die Lage zu stabilisieren. Bisher wurde niemand verletzt. Auch alle Häuser konnten bisher vor den Flammen geschützt werden. Jetzt legt er los. Jürgen Klopp hat heute offiziell das Amt des Bundestrainers übernommen. Er soll die deutsche Fußballnationalmannschaft nach den verkorksten Turnieren zuletzt wieder auf Vordermann bringen. Das erste Mal an der Seitenlinie steht Klopp Ende September in der Nations League gegen die Niederlande. US-Präsident Trump will die Straße von Hormuz nach einem Sieg über den Iran zum US-Territorium erklären. Das hat er in einer Rede angekündigt. Details gab es nicht. Der Iran wies die Drohung zurück und betonte, die wichtige Schifffahrtsroute bleibe unter iranischer Kontrolle. Beim Brand einer Lagerhalle in Bützow ist ein 49-Jähriger leicht verletzt worden. Der Mieter hatte vor der Halle Unkraut mit einem Gasbrenner entfernt. Dabei könnten Funken eine Holzpalette entzündet haben. Die Halle brannte komplett nieder. Der Schaden liegt bei rund 238.000 Euro. Die Polizei ermittelt wegen fahrlässiger Brandstiftung. 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Und jetzt das Wetter.
14: Landesweit ist es temperaturtechnisch schon ein bisschen entspannter. 22 Grad sind es jetzt noch in Bad Vorpommern-Rügen und 26 in Schwerin am Schloss. Darüber hinaus gute Nachrichten für alle, die den Grill gerade anschmeißen. Es bleibt sonnig und trocken heute Abend. Der Zwei-Tage-Trend. Morgen am Sonntag, da wird es ein bisschen wechselhafter. Mal Sonne, mal Wolken und dazu etwas frischer. 24 Grad an der Spitze. Und übermorgen am Montag, da wird es ein richtiger Montag. Insgesamt grau in ganz MV, dazu auch Gewitter möglich bei bis zu 21 Grad. 18:02 Ostseewelle, der beste Verkehrsservice für unser Land. A20 Richtung Stettin zwischen Lüdersdorf und Schönberg. Achtung, hier sind Fahrzeugteile auf der Fahrbahn. Und Insel Usedom, B111, Bannemien Richtung Wolgast, also Insel abwärts. Abreiseverkehr plus 20 Minuten mehr. Die Flitzerblitzer stehen auf der A14 Richtung Karstadt, Höhe Platerberg. A24 einmal Richtung Hamburg zwischen Zarentin und Galin und Richtung Berlin hinter Mainburg. Dann B96 zwischen Lietzow und Bergenhöhe Ralswiek. Rügenzubringer Richtung A20 kurz vorm Rastplatz Rügenblick. B104 Ortsausgang Güstrow Richtung Mühlengeetz, Höhe Bülow. B105 Rheinberg Richtung Stralsund. B108 in Warenshof aus Teterow kommt. B191 zwischen Eldena und Karstadt, wenn ihr Richtung Karstadt fahrt. Dann B192 90 noch einer, Ortsausgang Sito Richtung Malchow. In Bandelin beidseitig? Zwischen Graal-Müritz und Rövershagen. Hagenower Parkstraße. Jannewitz Richtung Kühlungsborn. Zwischen Karo und Prora. Zwischen Markgrafenheide und Hinrichshagen auf dem Waldparkplatz. Dann in Neuplacht Richtung Lüchen. Und in Rostock-Bramo Schlachthofstraße. Habt ihr noch mehr entdeckt? Dann immer gerne her damit. Studio-Hotline ist die 0381 49 78 110. Denn keiner meldet mehr aktuelle Flitzerblitzer.
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14: Mit Sophie und einem richtig tollen Aktuellen.

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0: Ihr hört Ostseewelle beim Abendbrot mit der Familie. Erfrischend wie kühler Kartoffelsalat ist gleich der aktuelle Hit von Baby Rexha, New Religion. Und dazu lasst ihr euch vielleicht noch ein Käsebrot mit Trauben schmecken. Ein Klassiker, ne, von dem viele nicht genug haben können. Ähnlich wie der 80er Could You Be Loved. All das gleich nach halb hier bei Ostseewelle. Das ist die meiste Musik mit allen aktuellen Hits.
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0: schon mal bewölkter, dafür noch trocken. Ab und an auch mit Sonne bei bis zu 24 Grad. Und übermorgen am Montag dann aber kaum mehr Sonne, dazu mehr Regen und Gewitter bei bis zu 21 Grad. 18.30 Uhr.
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0: 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Eine Meldung von der Insel Usedom. Abreiseverkehr, die B111 Bannemien Richtung Wolgast. Da braucht ihr aktuell 40 Minuten mehr. Stadtverkehr Wismar, Achtung Osttangente, da sind Rehe an der Fahrbahn. Die Flitzerblitzer stehen. Einmal auf der A14 Richtung Karstadt, Höhe Platerberg. A24 Richtung Hamburg zwischen Zarrentin und Galin und Richtung Berlin hinter Mainburg. B96 zwischen Lietzow und Bergen, Höhe Ralswiek. Dann nochmal Rügenzubringer Richtung A20, kurz vorm Rastplatz Rügenblick. B104 Ortsausgang Güstrow Richtung Mühlengeetz, Höhe Bülow. B105 Rheinberg Richtung Stralsund. B108 Warenshof, wenn ihr aus Teterow kommt. B191 zwischen Eldena und Karstadt Richtung Karstadt. B192 Ortsausgang Sito Richtung Malchow. Bandelin beidseitig zwischen Graal-Müritz und Rövershagen. In Hagenow in der Parkstraße. Jennewitz Richtung Kühlungsborn zwischen Karow und Prora. Zwischen Markgrafenheide und Hinrichshagen auf dem Waldparkplatz. Neuplacht Richtung Lüchen. Und noch einer in Rostock-Bramo in der Schlachthofstraße. Habt ihr noch mehr entdeckt? Dann immer gerne her damit. Studio-Hotline ist die 0381 49 78 110. Denn keiner meldet mehr aktuelle Flitzerblitzer.
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Es ist 18.41 Uhr, Ostseewelle, der beste Verkehrsservice für unser Land. Immer sofort, wenn etwas passiert. Achtung, einmal Stadtverkehr Rostock, die Stadtautobahn B103 zwischen Schutow und Südstadt. Da hat jemand Ladung verloren. Der läuft da auf der Straße rum und sammelt die wieder ein. Hier bitte vorsichtig fahren. Ich wiederhole nochmal, Stadtautobahn Rostock, B103 zwischen Schutow und Südstadt. Da hat jemand Ladung verloren, der sammelt die da wieder ein und läuft deswegen auf der Straße rum. Hier einmal bitte schön vorsichtig fahren.

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Vielleicht beim Fertigmachen gleich nochmal raus. Eine schnelle Hunderunde mit dem Familienbello. In Rostock hat das Rathaus da gerade einen Ausnahmezustand festgestellt. Hier buddeln die Vierbeiner munter hunderte Löcher in den Boden. Das dient denen jetzt bei den hohen Temperaturen auch zur Abkühlung. Egal ob Spielplatz oder im Park, es sind schon so einige Mitarbeiter wohl von der Stadt immer wieder in solche Buddelkuhlen gefallen. Deshalb jetzt der Hinweis vom Rathaus. Liebe Hundebesitzer, vielleicht einmal mehr schauen, dass der Hundi nicht so viel buddelt oder halt die Löcher wieder zumachen. 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

0: erste Welle durch den Samstagabend. Auch in der nächsten halben Stunde haben wir natürlich wieder den besten Mix all eurer Lieblingshits dabei. Wer gerade vielleicht Wäsche aufhängt, gleich nebenbei mitstampfen zu Depeche Mode. Und dann für alle, die jetzt vielleicht noch entspannt draußen Karten kloppen, Olivia Dean mit ihrem aktuellen Charterfolg Man I Need. Das ist die meiste Musik mit allen aktuellen Hits.
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7: Ich bin Jan-Henna Reitze. Wegen des Niedrigwassers in deutschen Flüssen möchte die Bahn alte Güterwaggons zurück auf die Schiene bringen. Die Rheinische Post berichtet, dass so mehr Kapazitäten für ausfallende Transporte per Schiff geschaffen werden sollen.
8: 900 Güterwagen könnte die Bahn mobilisieren, das entspräche einer Ladung von 200 Schiffen. Die können derzeit kaum noch Ladung transportieren, weil zu wenig Wasser in den Flüssen ist. Darum will Verkehrsminister Bilger Schiffsfracht auf Schienen und Straßen verlagern. Einige Bundesländer haben deshalb schon das Lkw-Verbot an Sonntagen gelockert. Wenn der Transport gestört bleibt, rechnet Wirtschaftsexpertin Grimm mit höheren Preisen, etwa in der Chemieindustrie oder für Öl. Das sagte sie dem Kölner Stadtanzeiger. Thomas Bremser, Redaktion.
7: Im Hürtgenwald in der Eifel in Nordrhein-Westfalen bekämpfen Feuerwehr, Polizei, Bundeswehr und freiwillige Helfer weiter einen Waldbrand. Bisher ist es gelungen, die Flammen vom bedrohten Ortsteil Gai fernzuhalten. Noch dürfen die evakuierten gut 2000 Bewohner aber nicht zurück in ihre Häuser und Wohnungen. Entscheidend ist, ob Wind das Feuer wieder anfacht und in welche Richtung es dann getrieben wird. Im Irankrieg hat US-Präsident Donald Trump eine neue Idee geäußert. Er wolle die Straße von Hormuz zum US-Gebiet erklären, sobald man den Iran besiegt habe. Das sagte Trump bei einem Wahlkampfauftritt. Der Iran weist die Ansprüche zurück.
9: Die Pläne von US-Präsident Trump wirken zunehmend verzweifelt. Denn von seinem Versprechen, den Irankrieg schnell zu beenden, ist er weit entfernt. Und auch die aktuelle Idee, die Meerenge zu US-Territorium zu erklären, dürfte kaum zur Deeskalation beitragen. An diesem Wochenende läuft eine 60-tägige Waffenruhe aus, die für weitere Verhandlungen geplant war. Doch es gibt weder eine Einigung noch ruhen die Waffen. Die Straße von Hormuz ist weiter blockiert und erneut wurden dort Schiffe angegriffen. Diana Kramer, Nachrichtenredaktion.
7: In Belgien haben Bauarbeiter bei Renovierungsarbeiten bei einer Wohltätigkeitsorganisation Gold im Millionenwert entdeckt. Goldbarren jeweils ein Kilo schwer und weitere Goldmünzen. Der Gesamtwert rund 9 Millionen Euro. Das Grundstück soll früher einer wohlhabenden Brauereifamilie gehört haben.
0: Schönen Samstagabend, ihr Ostseewelle, mit dem Wetter.
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0: Das ist wirklich mehr als perfekt, um einen tollen Sommerabend draußen zu verbringen. Landesweit brutzeln Würstchen auf den Grills bei um die 25 Grad und dazu serviert uns das Wetter sonnesatt. Und das genießen wir jetzt heute nochmal ordentlich, dann geht's nämlich wettertechnisch wieder bergab. Der Zwei-Tage-Trend morgen am Sonntag schon mal bewölkter, aber meist noch trocken bei 24 Grad an der Spitze. Und übermorgen am Montag grau und nass, teils gewittrig bei bis zu 21 Grad. 19.03 Uhr, Ostseewelle, der beste Verkehrsservice für unser Land. Insel Usedom, Abreiseverkehr auf der B111 Bannemien Richtung Wolgast. Hier steht ihr aktuell 50 Minuten. Stadtverkehr Rostock, B103 zwischen Schutow und Südstadt, da hat jemand Ladung verloren. Der läuft da auf der Straße rum und sammelt es wieder ein. Hier bitte schön vorsichtig fahren. Stadtverkehr Wismar, Osttangente, Achtung, hier sind Rehe an der Fahrbahn. Die Flitzerblitzer stehen auf der A14 Richtung Karstadt, Höhe Platerberg. A24 Richtung Hamburg zwischen Zarrentin und Galin und Richtung Berlin hinter Mainburg. B96 zwischen Lietzow und Bergenhöhe Ralswiek. Auf dem Rügenzubringer Richtung A20 kurz vorm Rastplatz Rügenblick. Dann B104 Ortsausgang Güstrow Richtung Mühlengeetz, Höhe Bülow. B105 Rheinberg Richtung Stralsund. B108 Warenshof, wenn ihr aus Teterow kommt. B191 zwischen Eldena und Karstadt Richtung Karstadt. B192 Ortsausgang Sito Richtung Malchow. In Bandelin beidseitig zwischen Greimüritz und Rövershagen. In Hagenow Parkstraße noch ein Laser Jennewitz Richtung Kühnungsborn. Zwischen Karow und Prora. Zwischen Markgrafenheide und Hinrichshagen auf dem Waldparkplatz. Neuplacht Richtung Lüchen. Und noch einer in Rostock-Bramo in der Schlachthofstraße. Habt ihr noch mehr entdeckt? Dann ruft an. Studio Hotline ist die 0381 49 78 110. Denn keiner meldet mehr aktuelle Flitzerblitzer.
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0: Mit Sophie und dem aktuellen Hit von J-Lo und David Guetta. Save Me Tonight.

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0: Ihr hört Ostseewelle. Nach einem langen Strandtag, jetzt frisch geduscht, gemütlich auf der Couch, Augen zu und entspannen gleich mit Bleeding Love und vorweg der neueste Charted von Taylor Swift. Auch ihr würde es bestimmt bei uns an der Ostsee gefallen. Elizabeth Taylor heißt ihr neuer Hit. Der ist so neu, den hört ihr garantiert zuallererst hier bei Ostseewelle. Gleich nach 7:30, das ist die meiste Musik mit allen aktuellen Hits.
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0: Sonne und es ist noch relativ warm, um die 24 Grad. Der Zwei-Tage-Trend morgen am Sonntag, ja, da wird es dann wieder ein bisschen durchwachsener, auf jeden Fall mehr Wolken, aber es bleibt wohl meist trocken und ein bisschen frischer, insgesamt bis zu 24 Grad. Und übermorgen am Montag, da starten wir verregnet in die neue Woche, Temperaturen nur noch bis zu 21 Grad. 19.31 Uhr, Ostseewelle, der beste Verkehrsservice für unser Land. Einmal die Insel Usedom, die B111, Bannemien Richtung Wolgas, der Abreiseverkehr. Da sind es nur noch 25 Minuten mehr. Moment mal. Da musste ich mich kurz aushusten, entschuldigt. Stadtverkehr Rostock, B103 zwischen Schute und Südstadt, da hat jemand Ladung verloren, der läuft auf der Straße rum und sammelt die wieder ein. Hier bitte vorsichtig. Dann Stadtverkehr Wismar. Ein Schluck trinken. Osttangente, hier sind Rehe an der Fahrbahn. Meine Güte. Flitzerblitzer, B104, Ortsausgang Güstrow Richtung Mühlen geht. Wir kürzen das mal eben ab.
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Ihr hört Ostseewelle am Samstagabend. Vom tragisch-romantischen Liebeslied direkt rein in den nächsten Liebeshit. Den hört ihr garantiert zuerst hier bei Ostseewelle. Michael Schulte macht uns jetzt gute Laune mit Love.

0: Ihr hört Ostseewelle am Samstag, gleich 20 Uhr. Viele von euch wissen schon, was das heißt. Es ist wieder Zeit für euren geliebten Party-Hitmix. Ab gleich heißt es wieder Kopf ausschalten und mitfeiern hier bei Ostseewelle.
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5: Ich bin Jan-Henna Reitze. Feuerwehr, Polizei, Bundeswehr und weiteren Helfern ist es bisher gelungen, einen Brand im Hürtgenwald in der Eifel in Nordrhein-Westfalen von Wohngebieten fernzuhalten. Der Ortsteil Gai mit gut 2000 Einwohnern bleibt aber noch evakuiert. Der Wind könnte die Lage wieder verschärfen. NRW-Innenminister Herbert Reul hat das Gebiet heute besucht und lobte die Einsatzkräfte.
6: Nach meinem Eindruck klappt das gut. Wir haben einen Krisenstab, wir haben einen Stab bei uns im Landtag, im Ministerium eingerichtet. Wir haben darüber hinaus hier die Zusammenarbeit zwischen den unterschiedlichen Institutionen. Das läuft Hand in Hand. Gut geplant, gut vorbereitet, sind Profis am Werk.
5: Unklar ist noch, was den Brand ausgelöst hat. Brandstiftung wird nicht ausgeschlossen oder eine achtlos weggeworfene Zigarette. Die Polizei hat ein Hinweisportal für mögliche Zeugen eingerichtet. Wegen Niedrigwasser in deutschen Flüssen ist auch der Transport von Öl zu Raffinerien eingeschränkt. Die Wirtschaftsweise Veronika Grimm erwartet deshalb im Kölner Stadtanzeiger steigende Preise. Um auszuhelfen, will die Bahn nach Informationen der Rheinischen Post 900 alte Güterwaggons zurück auf die Schiene bringen und sagt, diese könnten 200 Binnenschiffe ersetzen. Zehntausende Menschen haben heute im Berliner Tiergarten bei großer Hitze die Techno-Parade Rave the Planet gefeiert. Es war die erste Großveranstaltung nach dem islamistischen Terroranschlag am Rande des Christopher Street Day vor 3 Wochen in Berlin und stellte Polizei und Veranstalter vor besondere Herausforderungen.
7: Techno-Paraden sind eher bekannt für wummernde Bässe und laute Beats. Diesmal startete Rave the Planet aber ganz still. Mit einer Schweigeminute wurde an die Opfer des Terroranschlags beim CSD erinnert. Danach wurde zwischen Siegessäule und Brandenburger Tor dann ausgiebig getanzt. Für die Sicherheit sorgten rund 1500 Polizeikräfte, auch ein Hubschrauber und Drohnen kreisten in der Luft. Bei Temperaturen bis 35 Grad ging es aber auch um Hitzeschutz. Ein Wasserwerfer der Polizei sorgte ebenso für Abkühlung wie einige Musiktrucks, die Wassernebel versprühten. Thomas Bock, Redaktion.
5: Auf dem Flughafen Catania auf Sizilien läuft der Flugbetrieb langsam wieder an. Die Warnstufe, weil der Vulkan Ätna ausbricht, war herabgesetzt worden. Wegen des Ausbruchs ging auf dem Flughafen tagelang gar nichts.
0: Ihr hört Ostseewelle mit dem Wetter. In ganz Mecklenburg-Vorpommern heute ein herrlicher Sommerabend, klarer Himmel und laue Temperaturen um die 23 Grad. Der Zwei-Tage-Trend. Morgen am Sonntag wird es dann eher wieder kuschelig, viele dicke Wolken und dazu bis zu 24 Grad. Und übermorgen am Montag auch grau, dann auch mit Regen bei 21 Grad maximal. 20.01 Uhr Ostseewelle, der beste Verkehrsservice für unser Land. Alles frei soweit auf den Straßen. Die Flitzerblitzer stehen auf der A14 Richtung Karstadt, Höhe Platerberg. A24 Richtung Hamburg zwischen Zarrentin und Galin und Richtung Berlin hinter Mainburg. Dann B96 zwischen Lietzow und Bergen, Höhe Ralswiek. Und auf dem Rügenzubringer Richtung A20 kurz vor dem Rastplatz Rügenblick. B105 Rheinberg Richtung Stralsund, B108 Warenshof, wenn ihr aus Teterow kommt, B191 zwischen Eldena und Karstädt Richtung Karstädt, B192 Ortsausgang Sito Richtung Malchow, Bandelin beidseitig, Hagenow Parkstraße zwischen Markgrafenheide und Hinrichshagen auf dem Waldparkplatz und noch einer in Neuplacht Richtung Lüchen. Keiner meldet mehr aktuelle Flitzerblitzer.
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1: Ich bin Doc Zeitler. Hunderte Einsatzkräfte kämpfen weiter gegen den größten Waldbrand der NRW-Geschichte im Hürtgenwald. Laut Ministerpräsident Wüst besteht Hoffnung auch für die evakuierten Anwohner. Wüst hat sich am Nachmittag bei einem Besuch im Brandgebiet selbst ein Bild von der Lage gemacht.
2: Stabil, so wird inzwischen die Situation im Hürtgenwald allgemein beschrieben, auch wenn noch nicht völlige Entwarnung gegeben werden kann. Denn der Wind etwa könnte wieder auffrischen und die Flammen Richtung Häuser treiben. NRW-Ministerpräsident Wüst aber sieht gute Fortschritte und hofft, dass die betroffenen Menschen bald wieder zurückkehren können. Wüst dankte auch den Einsatzkräften und lobte die allgemeine Hilfsbereitschaft. Hier würden viele Menschen mit einem großen Herz große Taten vollbringen. Thomas Brock, Nachrichtenredaktion.
1: Zehntausende Menschen haben heute im Berliner Tiergarten bei großer Hitze die Techno-Parade Rave the Planet gefeiert. Es war die erste Großveranstaltung in der Hauptstadt nach dem islamistischen Terroranschlag am Rande des Christopher Street Day vor 3 Wochen und stellte Polizei und Veranstalter vor besondere Herausforderungen. Weiträumig wurden Straßen und Wege in der Umgebung gesperrt und teils mit Pollern gesichert. Die Gewerkschaft Verdi fordert, Pflegeeinrichtungen in Deutschland besser auf heiße Temperaturen vorzubereiten. Bund und Länder müssten ein Sofortprogramm auflegen, heißt es aus dem Verdi-Bundesvorstand.
3: Ein Großteil der Pflegeheime in Deutschland sei nicht auf hohe Temperaturen vorbereitet. Hitze sei für Beschäftigte unerträglich und für Bewohnerinnen und Bewohner lebensgefährlich, argumentiert die Gewerkschaft. Mehr Klimaanlagen und energetische Sanierung mit Geld vom Staat sollen die Bedingungen verbessern. Das wird auch schon von anderen Seiten gefordert. Allerdings explodieren die Kosten rund um Pflege sowieso schon. Die Bundesregierung will diese Kosten mit einer Reform senken. Jan-Henner Reitze, Nachrichtenredaktion.
1: Zum Sport. Bei der Schwimm-EM in Paris hat Johannes Liebmann mit Weltrekord Gold über 1500 Meter Freistil gewonnen. Der 19-Jährige hatte auch schon Gold über 800 Meter Freistil gewonnen. Auch Bronze ging nach Deutschland an Oliver Klemet. Die deutsche Mixed-Staffel mit Lukas Mertens, Jano Beschnitt, Linda Roth und Maja Toben über 4x200 Meter Freistil hat überraschend Silber gewonnen.
4: Willkommen im Sonntag, ihr hört Ostseewelle und wir haben das Wetter für euch. Vor allem Richtung Süden hin, heute Nacht ein paar dickere Wolken, die bringen auch ordentlich Schauer mit sich. Dazu gibt's nächtliche Tiefstwerte bis 12 Grad runter. Im Laufe des Sonntags heute, da zieht der Regen dann von dannen, die Wolken bleiben aber den ganzen Tag, trotzdem schaut die Sonne ab und an noch durch. Und das alles bei bis zu 24 Grad. Der Zwei-Tage-Trend. Morgen am Montag, da starten wir dann erst noch ziemlich grau, teilweise sogar mit Gewittern in die neue Woche. Ab Nachmittag aber wieder trockener, bei 21 Grad maximal. Und übermorgen am Dienstag, Sonne bis Gewitter, alles dabei, bis zu 20 Grad an der Spitze.
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1: Ich bin Dirk Zeitler. Zehntausende Menschen haben am Samstag im Berliner Tiergarten bei großer Hitze die Techno-Parade Raves the Planet gefeiert. Es war die erste Großveranstaltung in der Hauptstadt nach dem islamistischen Terroranschlag am Rande des Christopher Street Day vor 3 Wochen und stellte Polizei und Veranstalter vor besondere Herausforderungen. Weiträumig wurden Straßen und Wege in der Umgebung gesperrt und teils mit Pollern gesichert. Hunderte Einsatzkräfte kämpfen weiter gegen den größten Waldbrand der NRW-Geschichte im Hürtgenwald. Laut Ministerpräsident Wüst besteht Hoffnung auch für die evakuierten Anwohner.
2: Stabil, so wird inzwischen die Situation im Hürtgenwald allgemein beschrieben, auch wenn noch nicht völlige Entwarnung gegeben werden kann. Denn der Wind etwa könnte wieder auffrischen und die Flammen Richtung Häuser treiben. NRW-Ministerpräsident Wüst aber sieht gute Fortschritte und hofft, dass die betroffenen Menschen bald wieder zurückkehren können. Wüst dankte auch den Einsatzkräften und lobte die allgemeine Hilfsbereitschaft. Hier würden viele Menschen mit einem großen Herz große Taten vollbringen. Thomas Brock, Nachrichtenredaktion.
1: Das Niedrigwasser in deutschen Flüssen könnte dazu führen, dass die Bahn wieder alte Güterwaggons auf die Schiene stellt. Die Bahntochter DB Cargo will diese reaktivieren, um ausfallende Schiffstransporte zu kompensieren. Das berichtet die Rheinische Post.
3: 900 Güterwagen könnte die Bahn mobilisieren, das entspräche einer Ladung von 200 Schiffen. Die können derzeit kaum noch Ladung transportieren, weil zu wenig Wasser in den Flüssen ist. Darum will Verkehrsminister Bilger Schiffsfracht auf Schienen und Straßen verlagern. Einige Bundesländer haben deshalb schon das Lkw-Verbot an Sonntagen gelockert. Wenn der Transport gestört bleibt, rechnet Wirtschaftsexpertin Grimm mit höheren Preisen, etwa in der Chemieindustrie oder für Öl. Das sagte sie dem Kölner Stadtanzeiger. Thomas Bremser, Nachrichtenredaktion.
1: Zum Sport. Bei der Schwimm-EM in Paris hat Johannes Liebmann mit Weltrekord Gold über 1500 Meter Freistil gewonnen. Der 19-Jährige hatte auch schon Gold über 800 Meter Freistil gewonnen. Auch Bronze ging nach Deutschland an Oliver Klemet. Die deutsche Mixstaffel mit Lukas Mertens, Jarno Beschnitt, Linda Roth und Maja Toben über 4x200 Meter Freistil hat überraschend Silber gewonnen.
4: Willkommen im Sonntag, ihr hört Ostseewelle und wir haben das Wetter für euch. Vor allem Richtung Süden hin, heute Nacht ein paar dickere Wolken, die bringen auch ordentlich Schauer mit sich. Dazu gibt's nächtliche Tiefstwerte bis 12 Grad runter. Im Laufe des Sonntags heute, da zieht der Regen dann von dannen, die Wolken bleiben aber den ganzen Tag, trotzdem schaut die Sonne ab und an noch durch. Und das alles bei bis zu 24 Grad. Der Zwei-Tage-Trend. Morgen am Montag, da starten wir dann erst noch ziemlich grau, teilweise sogar mit Gewittern in die neue Woche. Ab Nachmittag aber wieder trockener, bei 21 Grad maximal. Und übermorgen am Dienstag, Sonne bis Gewitter, alles dabei, bis zu 20 Grad an der Spitze.
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